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1: Ich bin Katrin Müller. Heute Vormittag gibt es wieder einen deutschlandweiten Probealarm. Dabei soll getestet werden, ob Handys, Apps und Sirenen wie vorgesehen funktionieren. Und es geht um die richtige Vorbereitung für mögliche Katastrophen.
2: Selbst ohne eine Warn-App und auch wenn das Smartphone auf stumm geschaltet ist, ertönt ein schriller Ton, sobald der Alarm ausgelöst wird und alles funktioniert. Neu ist beim Warntag diesmal, dass über Cell Broadcasting auch eine Endwarnung gesendet werden soll. Über dieses System können alle eingeschalteten und halbwegs modernen Handys erreicht werden, wenn nötig auch nur in bestimmten Funkzellen. In den vergangenen Jahren hat nicht alles reibungslos funktioniert. Beim Probealarm heute soll es besser laufen. Jan-Henna Reitze, Nachrichtenredaktion.
1: RWE-Chef Markus Kreber fordert nach einer Serie von Sabotageangriffen auf das Stromnetz in mehreren Bundesländern einen besseren Schutz kritischer Infrastruktur. Wir müssen aus den Erfahrungen auch die Lehren ziehen, und zwar schnell, so Kreber. Die Bedrohungslage der Gesellschaft und der lebensnotwendigen kritischen Infrastruktur durch hybride Angriffe könne nicht mehr mit Regeln und bürokratischen Prozessen aus Friedenszeiten bewältigt werden. Nach der Serie von Sabotageangriffen auf das Stromnetz hatte die Polizei einen verdächtigen 48-Jährigen festgenommen. Apple hat am Abend unserer Zeit wieder neue Produkte vorgestellt. Der Konzern steigt ins Geschäft mit aufklappbaren Smartphones ein. Es gibt ein neues aufklappbares iPhone Duo und noch so einige andere Neuheiten.
3: Das neue iPhone Duo ist ungefähr so groß wie ein Reisepass, auf- und zugeklappt, und es hat Displays innen und außen. Mit knapp 2.300 Euro ist es das bisher teuerste iPhone-Modell. Auch das neue iPhone 18 Pro ist jetzt auf dem Markt. Es macht bessere Bilder, die nicht manipuliert werden können. In Zeiten von KI-Fakes besonders wichtig. Auch das iPhone 18 Pro ist deutlich teurer als das Vorgängermodell. Die iPhone 18 Standard-Version kommt erst im Frühjahr auf den Markt. Aus den USA, Tina Eck.
1: Zum Fußball. Der VfB Stuttgart ist erfolgreich in die Champions-League-Saison gestartet. Die Schwaben setzen sich gegen den norwegischen Verein Viking Stavanger mit 3:1 durch. Alle drei Treffer für Stuttgart erzielte Ermedin Demirovic.
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4: Im Saarland sind die Sterne gut zu sehen. Klarer Himmel bei rund 10 Grad. In den kommenden Stunden ändert sich wenig, es bleibt trocken. Heute wird sonnig und angenehm warm mit Höchstwerten um die 22 Grad. Und so wird's die nächsten Tage bei uns. Freitag trocken, freundlich um die 22 Grad. Samstag trocken und wärmer bis etwa 25 Grad.

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1: Ich bin Katrin Müller. Beim bundesweiten Warntag werden am Vormittag um 11 Uhr wieder Alarmsysteme für den Kriegs- und Katastrophenfall getestet. Um diese Zeit sollen Handys schrillen und Sirenen heulen. Eine Dreiviertelstunde später folgt die Entwarnung. Der Warntag findet einmal jährlich statt, um zu testen, ob die Behörden die Menschen in Deutschland im Notfall erreichen können. Nach einer Serie von Sabotageangriffen auf das Stromnetz in mehreren Bundesländern kommt der tatverdächtige 48-Jährige in Haft. Es wurde Haftbefehl gegen den Mann erlassen. Die Staatsanwaltschaft wirft ihm unter anderem das Herbeiführen einer Sprengstoffexplosion, die Störung öffentlicher Betriebe und die Zerstörung wichtiger Arbeitsmittel vor.
2: Der Verdächtige soll an mehreren Orten in Nordrhein-Westfalen, Brandenburg und Sachsen versucht haben, Stromleitungen in der Nähe von Kohlekraftwerken zu sabotieren. In einigen Fällen ist ihm das gelungen. Mit selbstgebauten Raketen soll er einen Draht über Hochspannungsleitungen geschossen haben. Mindestens zweimal kam es dadurch zu Kurzschlüssen und einzelne Blöcke von Kraftwerken wurden lahmgelegt. Der 48-Jährige soll Bekennerschreiben in seinem Namen verfasst haben. Sein Motiv: Umweltschutz, der Kampf gegen fossile Energieträger, wie eben Kohlekraftwerke. Tine Klimach, Nachrichtenredaktion.
1: Fahnen auf Halbmast nicht nur in Norwegen. Mit einem Trauerzug durch Oslo ist Norwegens verstorbener König Harald V. an seine letzte Ruhestätte geleitet worden. Der Abschied des vom Volk geliebten Monarchen verlief tränenreich.
3: Zehntausende Zuschauer verfolgten den Trauerzug vom Schloss zur Domkirche in Oslo. Andächtige Stille herrschte, als der Sarg von König Harald von einem Auto im Schritttempo durch die Stadt gezogen wurde. Hinter ihm gingen neben der Königsfamilie ein großer Teil des europäischen Hochadels. In der Kirche wurde es emotional. Sowohl Königin Mette-Marit als auch Kronprinzessin Ingrid Alexandra verdrückten Tränen. Aus Oslo, Julia Weschenbach.
1: Zum Fußball. Der VfB Stuttgart hat zum Auftakt der Champions League einen Heimsieg gefeiert. Dank eines Dreierpacks von Ermedin Demirovic gewann Stuttgart gegen Norwegens Meister Viking Stavanger mit 3:1. Der Stürmer erzielte seine Treffer schon vor der Pause in der 20., 26. und 32. Minute.
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4: Im Saarland ist der Himmel klar, dazu um die 10 Grad. In den kommenden Stunden bleibt es trocken und heute wird's freundlich mit viel Sonne und Höchstwerten um die 22 Grad. Und so wird's die nächsten Tage bei uns. Freitag weiter trocken, oft sonnig, um die 22 Grad. Samstag ebenfalls trocken und noch etwas wärmer, bis etwa 25 Grad.

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1: Ich bin Katrin Müller. RWE-Chef Markus Kreber fordert nach einer Serie von Sabotageangriffen auf das Stromnetz in mehreren Bundesländern einen besseren Schutz kritischer Infrastruktur. Wir müssen aus den Erfahrungen auch die Lehren ziehen, und zwar schnell, so Kreber. Die Bedrohungslage der Gesellschaft und der lebensnotwendigen kritischen Infrastruktur durch hybride Angriffe könne nicht mehr mit Regeln und bürokratischen Prozessen aus Friedenszeiten bewältigt werden. Nach der Serie von Sabotageangriffen auf das Stromnetz hatte die Polizei einen verdächtigen 48-Jährigen festgenommen. Heute Vormittag gibt es wieder einen deutschlandweiten Probealarm. Dabei soll getestet werden, ob Handys, Apps und Sirenen wie vorgesehen funktionieren. Und es geht um die richtige Vorbereitung für mögliche Katastrophen.
2: Selbst ohne eine Warn-App und auch wenn das Smartphone auf stumm geschaltet ist, ertönt ein schriller Ton, sobald der Alarm ausgelöst wird und alles funktioniert. Neu ist beim Warntag diesmal, dass über Cell Broadcasting auch eine Endwarnung gesendet werden soll. Über dieses System können alle eingeschalteten und halbwegs modernen Handys erreicht werden, wenn nötig auch nur in bestimmten Funkzellen. In den vergangenen Jahren hat nicht alles reibungslos funktioniert, beim Probealarm heute soll es besser laufen. Jan-Henner Reitzer, Nachrichtenredaktion.
1: Apple hat am Abend unserer Zeit wieder neue Produkte vorgestellt. Der Konzern steigt ins Geschäft mit aufklappbaren Smartphones ein. Es gibt ein neues aufklappbares iPhone Duo und noch so einige andere Neuheiten.
3: Das neue iPhone Duo ist ungefähr so groß wie ein Reisepass, auf- und zugeklappt, und es hat Displays innen und außen. Mit knapp 2.300 Euro ist es das bisher teuerste iPhone-Modell. Auch das neue iPhone 18 Pro ist jetzt auf dem Markt. Es macht bessere Bilder, die nicht manipuliert werden können, in Zeiten von KI-Fakes besonders wichtig. Auch das iPhone 18 Pro ist deutlich teurer als das Vorgängermodell. Die iPhone 18 Standard-Version kommt erst im Frühjahr auf den Markt. Aus den USA, Tina Eck.
1: Zum Fußball. Der VfB Stuttgart ist erfolgreich in die Champions-League-Saison gestartet. Die Schwaben setzen sich gegen den norwegischen Verein Viking Stavanger mit 3:1 durch. Alle drei Treffer für Stuttgart erzielte Ermedin Demirovic.
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4: Klarer Himmel im Saarland, aktuell etwa 10 Grad. Es bleibt in den nächsten Stunden ruhig und trocken. Und heute scheint lange die Sonne, mit rund 22 bis 23 Grad am Nachmittag. Und so wird's die nächsten Tage bei uns. Freitag trocken, Sonne und auch mal mehr Wolken, um die 22 Grad. Samstag sonnig, kaum Wolken, bis ungefähr 25 Grad.

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1: Ich bin Katrin Müller. Beim bundesweiten Warntag werden am Vormittag um 11 Uhr wieder Alarmsysteme für den Kriegs- und Katastrophenfall getestet. Um diese Zeit sollen Handys schrillen und Sirenen heulen. Eine Dreiviertelstunde später folgt die Entwarnung. Der Warntag findet einmal jährlich statt, um zu testen, ob die Behörden die Menschen in Deutschland im Notfall erreichen können. Was vor der Wahl galt, gilt in diesem Punkt auch nach der Wahl. CDU, SPD, Grüne und Linke lehnen eine Zusammenarbeit mit der AfD in Sachsen-Anhalt weiterhin ab. Vertreter der vier Parteien haben Gesprächsangebote über eine Regierungsbildung ausgeschlagen.
2: Nach wie vor ist also offen, wie es politisch in Sachsen-Anhalt weitergeht. Wenn es keine Überläufer von anderen Fraktionen gibt, könnte die AfD wohl nur auf das BSW als möglichen Partner hoffen. Man sei grundsätzlich bereit, mit allen Parteien zu sprechen, sagte BSW-Spitzenkandidat Thomas Schulze zuletzt. Und er kritisierte die anderen Parteien, dass sie nicht dazu bereit sind. Die AfD gewann 39 der insgesamt 83 Mandate. Damit fehlen ihr für eine absolute Mehrheit 3 Stimmen. Tine Klimach, Nachrichtenredaktion.
1: Mit dem kommenden Jahr gibt's den Perso für alle, die wollen, auch digital. Am 2. Januar soll die DU-App für Smartphones scharf geschaltet werden. Bundesdigitalminister Carsten Wildberger hat sie in Berlin vorgestellt.
3: Grün-blau ist die App gehalten, mit einem schwarz-rot-goldenen Streifen an der Seite. Damit können sich deutsche Bürger quasi ihren Personalausweis-Zwilling aufs Handy laden. Perspektivisch dann auch andere Papiere wie etwa den Führerschein. Der große Vorteil: Es wird einfacher, sich online auszuweisen, ohne komplizierte Identverfahren. Direkt am 2. Januar geht es los mit 40 Anbietern, wie der Post, verschiedenen Banken und einigen Strom- und Telefonanbietern oder auch Hochschulen, Kommunen und Bundesländern. Tanja Wagner, Nachrichtenredaktion.
1: Zum Fußball. Der VfB Stuttgart hat zum Auftakt der Champions League einen Heimsieg gefeiert. Dank eines Dreierpacks von Ermedin Demirovic gewann Stuttgart gegen Norwegens Meister Viking Stavanger mit 3:1. Der Stürmer erzielte seine Treffer schon vor der Pause in der 20., 26. und 32. Minute.
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4: Im Saarland sind die Sterne gut zu sehen. Klarer Himmel bei rund 10 Grad. In den kommenden Stunden ändert sich wenig, es bleibt trocken. Heute wird sonnig und angenehm warm mit Höchstwerten um die 22 Grad. Und so wird's die nächsten Tage bei uns. Freitag trocken, freundlich um die 22 Grad. Samstag trocken und wärmer bis etwa 25 Grad.

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0: 6 Uhr, hier ist euer City-Radio. Und das sind, mit KI-Unterstützung, die aktuellen Temperaturen für eure City. Riegelsberg 7, Schwalbach 7, Bexbach 6, Schiffweiler 6 und Namborn 6 Grad. Mehr vom Wetter gleich.
1: Und jetzt in Kürze das Wichtigste aus dem Saarland und der Region. In Duttweiler brannte am Mittwochabend eine Gartenlaube völlig nieder. Nachbarn verhinderten mit Mut und Gartenschläuchen Schlimmeres. Verletzt wurde niemand. Die Ursache ist noch unklar. Auf der A6 bei Kaiserslautern fuhr ein junger Audi-Fahrer mit 0,73 Promille auf einen Abschleppwagen auf. Beide Wagen wurden schwer beschädigt. Der Führerschein ist weg. Nach einem Geldbörsendiebstahl in Püttlingen sucht die Polizei nun öffentlich nach einer unbekannten Frau, die gestohlene Karten für mehrere Abhebungen missbrauchte. Ausführliches dazu gleich um halb. Jetzt die Meldungen aus aller Welt.
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3: Ich bin David Riemer. Heute Vormittag gibt es wieder einen deutschlandweiten Probealarm. Dabei soll getestet werden, ob Handys, Apps und Sirenen wie vorgesehen funktionieren.
4: Selbst ohne eine Warn-App und auch wenn das Smartphone auf stumm geschaltet ist, ertönt ein schriller Ton, sobald der Alarm ausgelöst wird und alles funktioniert. Neu ist beim Warntag diesmal, dass über Cell Broadcasting auch eine Endwarnung gesendet werden soll. Über dieses System können alle eingeschalteten und halbwegs modernen Handys erreicht werden, wenn nötig auch nur in bestimmten Funkzellen. In den vergangenen Jahren hat nicht alles reibungslos funktioniert, beim Probealarm heute soll es besser laufen. Jan-Henner Reitz zur Nachrichtenredaktion.
3: Der vergangene Monat ist der weltweit wärmste August seit Beginn der Aufzeichnungen gewesen. Mit einer globalen durchschnittlichen Lufttemperatur von rund 17 Grad Celsius war er außerdem der wärmste jemals gemessene Monat. Gleichauf mit dem Juli 2013 teilte der Klimawandeldienst des EU-Programms Copernicus mit. Im August erreichten zudem die Weltmeere einen Wärmerekord. Die Meeresoberflächentemperatur lag im Monatsschnitt bei rund 21 Grad. Damit wurde der bisherige Höchstwert für August aus dem Jahr 2023 übertroffen. Apple hat am Abend unserer Zeit wieder neue Produkte vorgestellt. Der Konzern steigt ins Geschäft mit aufklappbaren Smartphones ein. Es gibt ein neues aufklappbares iPhone Duo und noch einige andere Neuheiten.
5: Das neue iPhone Duo ist ungefähr so groß wie ein Reisepass, auf- und zugeklappt, und es hat Displays innen und außen. Mit knapp 2.300 Euro ist es das bisher teuerste iPhone-Modell. Auch das neue iPhone 18 Pro ist jetzt auf dem Markt. Es macht bessere Bilder, die nicht manipuliert werden können. In Zeiten von KI-Fakes besonders wichtig. Auch das iPhone 18 Pro ist deutlich teurer als das Vorgängermodell. Die iPhone 18 Standard-Version kommt erst im Frühjahr auf den Markt. Aus den USA, Tina Eck.
3: Zum Fußball. Der VfB Stuttgart hat zum Auftakt der Champions League einen Heimsieg gefeiert. Dank eines Dreierpacks von Ermedin Demirovic gewann der VfB gegen Norwegens Meister Viking Stavanger mit 3:1. Heute Abend trifft RB Leipzig auf den italienischen Club Como und der FC Bayern München spielt gegen den norwegischen Club Bodo Glimt.
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0: Im Saarland ist der Himmel klar, dazu um die 7 Grad. In den kommenden Stunden bleibt's trocken und sehr sonnig, später zeigen sich mal ein paar Wolken. Die Höchstwerte liegen heute bei etwa 23 bis 24 Grad. Und so wird's die nächsten Tage bei uns. Freitag freundlich und trocken, mit mehr Wolken und um die 23 Grad. Samstag wieder sonniger und warm, bis etwa 25 bis 26 Grad.
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0: Der Blick auf die Straßen. Auf der A620 von Saarlouis in Richtung Saarbrücken ist an der Ausfahrt Saarbrücken-Bismarckbrücke der rechte Fahrstreifen vorübergehend gesperrt. Die Sperrung dauert voraussichtlich bis morgen gegen 23.59 Uhr. Wir wünschen euch eine gute Fahrt.
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0: Schönen guten Morgen, liebe Hörerinnen und Hörer. Heute ist übrigens ein besonderer Tag. Der 10. September ist der Welt-Selbstmordpräventionstag. Aber auch ganz allgemein ein Tag, an dem es sich lohnt, mal kurz durchzuatmen und an die Menschen zu denken, die einem wichtig sind. In diesem Sinne machen wir jetzt erstmal mit guter Musik weiter. Gleich hört ihr Rita Ora mit Anywhere. Danach wird's musikalisch mit Rod Stewart und The Motown Song noch ein bisschen soulig.

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1: In Duttweiler hat gestern Abend eine Gartenlaube gebrannt. Und darüber sprechen wir jetzt mit unserer Redakteurin Heike Baerbach. Hallo Heike.
2: Hallo.
1: Heike, was ist da grundsätzlich passiert?
2: In der Waldstraße in Duttweiler ist am Mittwochabend gegen 5:30 eine Gartenlaube in Brand geraten. Die Freiwillige Feuerwehr Duttweiler und die Berufsfeuerwehr Saarbrücken waren zusammen mit rund 30 Kräften vor Ort. Die Laube stand frei, also nicht direkt an einem Wohnhaus. Am Ende ist sie aber komplett abgebrannt.
1: Wie lief das denn ab, bis die Feuerwehr da war?
2: Spannend ist, Nachbarn haben sofort reagiert und versucht, das Feuer mit Gartenschläuchen klein zu halten. Das war natürlich kein Ersatz für die Feuerwehr, hat aber geholfen, bis die Einsatzkräfte da waren. Nach Angaben des Einsatzleiters bestand keine Gefahr, dass die Flammen auf andere Gebäude übergreifen. Die Feuerwehr hat dann gelöscht und danach noch Glutnester kontrolliert.
1: Gab es Verletzte und was weiß man zur Brandursache?
2: Zwei Rettungswagen waren vorsorglich vor Ort. Eine Person wurde untersucht, weil der Verdacht auf Rauchgasbelastung bestand. Sie konnte aber vor Ort wieder entlassen werden und musste nicht ins Krankenhaus. Wie das Feuer entstanden ist, ist noch unklar. Die Polizei ermittelt zur Brandursache.
1: Also, in Duttweiler ist am Mittwochabend eine freistehende Gartenlaube vollständig abgebrannt. Verletzt wurde nach jetzigem Stand niemand schwer. Die Brandursache ist noch offen. Die Polizei ermittelt. Danke, Heike.
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0: Es ist 6:30. Hier ist euer City-Radio. Und das sind, mit KI-Unterstützung, die aktuellen Temperaturen für eure City. Völklingen 7, Lebach 7, Blieskastel 7, Eppelborn 6 und St. Wende 6 Grad. Mehr vom Wetter gleich. Und damit ein kurzer Blick auf die Nachrichtenlage. Heute findet ein bundesweiter Probealarm statt, bei dem erneut Cell Broadcast und Sirenen getestet werden. Der August war weltweit der wärmste seit Beginn der Wetteraufzeichnungen. Auch die Meere erreichten neue Temperaturrekorde. Apple hat neue iPhones vorgestellt, darunter das erste aufklappbare Modell und das iPhone 18 Pro mit verbesserter Kameratechnik. Und damit zu den Nachrichten aus dem Saarland.
1: Mit Andreas Klein, hallo. In Duttweiler hat am Mittwochabend eine Gartenlaube in der Waldstraße gebrannt. Die Nachbarn haben sofort mit Gartenschläuchen versucht, die Flammen einzudämmen. Etwa 30 Kräfte der Feuerwehr Duttweiler und Saarbrücken sind angerückt und konnten verhindern, dass das Feuer auf andere Gebäude übergreift. Die Laube ist dennoch komplett abgebrannt. Eine Person hat wegen Rauchverdacht auf eine Vergiftung gehabt, konnte aber nach kurzer Untersuchung wieder nach Hause. Wie es zum Brand gekommen ist, prüft die Polizei jetzt. Nach einem Diebstahl in Püttlingen-Köllerbach sucht die Polizei eine unbekannte Frau. Sie soll am 20. Januar in einem Supermarkt eine Geldbörse gestohlen und wenige Minuten später 6-mal mit den EC-Karten Geld abgehoben haben. Der finanzielle Schaden ist laut Polizei erheblich. Eine Überwachungskamera hat Bilder der Tatverdächtigen gemacht. Die Polizei fragt, wer die Frau erkennt. Am frühen Mittwochnachmittag ist auf der A8 bei Rehlingen ein Betonmischer umgekippt und blockiert nun den linken Fahrstreifen. Der Verkehr läuft aktuell nur über eine Spur. Autofahrer stecken zwischen Merzig und Dillingen-Mitte teilweise wesentlich länger im Stau. Mindestens 17 Minuten mehr müssen sie einplanen. Zur Unfallursache und möglichen Verletzten gibt es bislang keine Informationen. Die Bergung könnte schwierig werden. Wer im Bereich unterwegs ist, sollte besonders vorsichtig fahren. Jetzt zur Polizei in Kaiserslautern. In der Nacht zum Samstag ist ein 24-jähriger Autofahrer auf der A6 bei Kaiserslautern West auf einen Abschleppwagen aufgefahren. Beide Fahrzeuge mussten abgeschleppt werden. Die Polizei hat beim Fahrer 0,37 Promille Alkohol gemessen, den Führerschein sichergestellt und ein Strafverfahren eingeleitet. Der Sachschaden ist hoch, Verletzte hat die Polizei nicht genannt. Soweit das Neueste aus der Region für den Moment. 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
0: 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Klarer Himmel im Saarland, aktuell rund 7 Grad. Heute geht's trocken weiter, viel Sonne, zwischendurch ein paar Wolken. Dazu wird's deutlich milder mit Spitzen um die 24 Grad. Und so wird's die nächsten Tage bei uns. Freitag bleibt's trocken, Sonne und Wolken um die 23 Grad. Samstag freundlich und warm, am Nachmittag bis etwa 26 Grad. 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
0: Der Blick auf die Straßen. Auf der A620 von Saarlouis in Richtung Saarbrücken ist an der Ausfahrt Saarbrücken-Bismarckbrücke der rechte Fahrstreifen gesperrt. Die Sperrung dauert voraussichtlich bis morgen kurz vor Mitternacht. Wir wünschen euch eine gute Fahrt.
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0: Schön, dass ihr wieder eingeschaltet habt. Donnerstagmorgen, kurz vorm Wochenende, schnuppern wir schon mal den Feierabendduft der ganzen Woche. Aber erstmal geht's musikalisch weiter. Gleich hört ihr Michael Learns to Rock mit Wild Woman. Direkt danach schicken euch die Beach Boys mit Kokomo in Urlaubsstimmung. Viel Spaß damit.
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0: einen Spion. Nathan Hale meldet sich freiwillig. Ein stiller Moment mit großem Risiko. Viele Jahre später, im Jahr 1846, geht es um etwas ganz Alltägliches. Elias Howe bekommt in den Vereinigten Staaten ein Patent auf eine Nähmaschine mit Lockstich. Eine Idee, die Arbeit und Leben verändert. Und dann ein Sprung in die Wissenschaft. Im Jahr 2008 wird in Genf der Large Hadron Collider am CERN hochgefahren. Beschrieben als das größte wissenschaftliche Experiment in der Geschichte der Menschheit. Ein Tag, an dem Menschen versuchen, die Welt im Innersten zu verstehen. Und auch die Popkultur hat heute ihren Moment. Im Jahr 1991 veröffentlicht Nirvana die Single »Smells Like Teen Spirit«. Ein Song, der für viele zum Gefühl einer ganzen Generation wird.
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0: 7 Uhr, hier ist euer City Radio. Und das sind, mit KI-Unterstützung, die aktuellen Temperaturen für eure City. Heusweiler 7, Savellingen 7, Mandelbachtal 7, Ottweiler 6 und Freisen 5 Grad. Mehr vom Wetter gleich.
1: Und jetzt in Kürze das Wichtigste aus dem Saarland und der Region. In Duttweiler brannte am Mittwoch eine Gartenlaube nieder. Dank des schnellen Eingreifens der Nachbarn blieb das Feuer jedoch auf das betroffene Grundstück beschränkt. Eine Person wurde lediglich vor Ort behandelt. Auf der A6 bei Kaiserslautern fuhr ein 24-jähriger alkoholisierter Fahrer mit seinem Audi auf einen Abschleppwagen auf. Hoher Sachschaden und ein Strafverfahren sind die Folge. Nach dem Diebstahl einer Geldbörse in einem Supermarkt in Köllerbach sucht die Polizei per Öffentlichkeitsfahndung nach einer unbekannten Frau, die anschließend mehrere unberechtigte Geldabhebungen tätigte. Ausführliches dazu gleich um 5:30. Jetzt die Meldungen aus aller Welt.
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3: Ich bin David Riemer. Beim bundesweiten Warntag werden am Vormittag um 11 Uhr wieder Alarmsysteme für den Kriegs- und Katastrophenfall getestet. Um diese Zeit sollen Handys schrillen und Sirenen heulen. Eine Dreiviertelstunde später folgt die Entwarnung. Der Warntag findet einmal jährlich statt, um zu testen, ob die Behörden die Menschen in Deutschland im Notfall erreichen können. 27% der Besitzer von Diesel- und Benzinfahrzeugen in Deutschland wollen sich als nächstes ein Elektroauto anschaffen. In keinem anderen Land wollen so viele Autofahrer umsteigen. Das hat eine Studie ergeben, für die Daten aus 30 europäischen Ländern sowie den USA, Indien und Australien ausgewertet wurden.
4: Ausschlaggebend für die Bereitschaft, auf E-Autos umzuschwenken, sind Fortschritte bei der Reichweite und Ladegeschwindigkeit, aber auch die hohen Spritpreise. Was vielen ebenso wichtig ist, das ist ein besseres Ladenetz. Mit mehr als 210.000 öffentlichen Stationen hat Deutschland das größte Schnellladenetz aller untersuchten europäischen Länder. Zum Vergleich, die Ladeleistung übertrifft den zweitplatzierten Frankreich um 48%. Immer mehr wollen auf E- oder Hybrid umsteigen, aber nach wie vor hängt das auch von den Autopreisen und unkomplizierten Lademöglichkeiten ab, heißt es in der Studie. Tine Klimach, Nachrichtenredaktion.
3: Der vergangene Monat war der weltweit wärmste August seit Beginn der Aufzeichnungen. Mit einer globalen durchschnittlichen Lufttemperatur von fast 17 Grad Celsius war er daneben auch der wärmste jemals gemessene Monat, gleichauf mit dem Juli 2023. Das teilte der Klimawandeldienst Copernicus mit.
5: Der Sommer 2026 war geprägt von extremer Hitze, Trockenheit und teils riesigen Waldbränden. Der August stellte alle bisherigen Rekorde in der weltweiten Klimageschichte ein. Die globalen Temperaturen lagen 1,65 Grad über dem vorindustriellen Niveau. Auch die Weltmeere erwärmten sich auf mehr als 21 Grad im Schnitt und damit so stark wie noch nie. Ein besorgniserregender Rekord infolge des Klimawandels, der laut Copernicus weltweit Auswirkungen auf Gesellschaften, Volkswirtschaften und Ökosysteme hat. Diana Kramer, Nachrichtenredaktion.
3: Zum Tennis. Alexander Zverev steht bei den US Open im Halbfinale. Der Hamburger bezwang den Niederländer Van de Zandschulp klar in 3 Sätzen. Für den French Open-Sieger war es der 23. Sieg dieser Saison bei einem Grand-Slam-Turnier. Damit überholte Zverev den bisherigen deutschen Rekord von Boris Becker.
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0: Im Saarland sternklar und frisch, so um die 7 Grad. In den nächsten Stunden bleibt es trocken und sonnig. Später kommt mal etwas Wolkenzug dazu. Heute sind maximal etwa 24 Grad drin. Und so wird's die nächsten Tage bei uns. Freitag weiterhin trocken, mehr Wolken und um die 23 Grad. Samstag wieder freundlicher und noch etwas wärmer, bis etwa 26 Grad.
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0: Der Blick auf die Straßen. Auf der A620 von Saarlouis in Richtung Saarbrücken ist an der Ausfahrt Saarbrücken-Bismarckbrücke der rechte Fahrstreifen vorübergehend gesperrt. Die Sperrung dauert voraussichtlich bis morgen gegen 23.59 Uhr. Wir wünschen euch eine gute Fahrt.
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0: Guten Morgen zusammen, schön, dass ihr wieder mit dabei seid. Der September zeigt sich heute schon richtig herbstlich. Die ersten Blätter fallen und die Luft schmeckt nach frischem Kaffee und kühlen Morgenspaziergängen. Passend dazu schicken wir euch jetzt musikalisch in den Tag mit Ace of Base und Wheel of Fortune. Direkt gefolgt von Niagara mit Quola Wildort.

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1: Auf der A6 bei Kaiserslautern hat es nachts einen heftigen Unfall gegeben. Und dazu ist jetzt Heike Baerbach bei uns im Studio. Hallo Heike.
2: Hallo. Ja, es geht um einen Unfall in der Nacht zum Samstag, also am 5. September, kurz nach Mitternacht. Passiert ist das auf der A6 zwischen Kaiserslautern West und Einsiedlerhof. Ein 24 Jahre alter Autofahrer aus dem Landkreis Kaiserslautern ist dort mit seinem Audi Q3 auf einen beladenen Abschleppwagen aufgefahren. Der Schaden ist nach Polizeiangaben ziemlich hoch, im hohen fünfstelligen Bereich.
1: Was weiß man denn bisher darüber, wie es zu diesem Auffahrunfall gekommen ist?
2: Nach bisherigen Erkenntnissen waren der Abschleppwagen und der Audi in gleicher Richtung unterwegs. Warum der 24-Jährige dann auf das Heck des Abschleppwagens gefahren ist, ist noch nicht genauer geklärt. Der Aufprall war aber offenbar so stark, dass beide Fahrzeuge danach nicht mehr fahrbereit waren und abgeschleppt werden mussten. Angaben dazu, ob jemand verletzt wurde, hat die Polizei in ihrer Mitteilung nicht gemacht.
1: Und dann ist bei der Unfallaufnahme noch Alkohol ins Spiel gekommen, oder?
2: Genau. Die Beamten haben beim Audi-Fahrer Alkoholgeruch bemerkt. Ein Atemalkoholtest hat dann 0,73 Promille angezeigt. Wichtig ist aber, für das Verfahren zählt am Ende vor allem die Blutprobe, die ihm später auf der Dienststelle entnommen wurde. Bis dahin gilt natürlich die Unschuldsvermutung.
1: Wie geht es jetzt für den Fahrer weiter und was prüft die Polizei noch?
2: Die Polizei hat seinen Führerschein sichergestellt. Gegen den 24-Jährigen läuft jetzt ein Strafverfahren wegen des Verdachts der Gefährdung des Straßenverkehrs. Offen ist unter anderem noch, warum genau es zu dem Auffahrunfall kam und wie das Ergebnis der Blutuntersuchung ausfällt. Die Ermittlungen laufen also weiter.
1: Kurz zusammengefasst, auf der A6 bei Kaiserslautern ist ein 24-Jähriger nachts auf einen beladenen Abschleppwagen aufgefahren. Der Schaden ist hoch und wegen des Alkoholverdachts ermittelt jetzt die Polizei. Danke, Heike.
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0: Es ist halb acht, hier ist euer City-Radio und das sind, mit KI-Unterstützung, die aktuellen Temperaturen für eure City. Püttlingen 7, Saarlouis 7, Homburg 6, Neunkirchen 6 und Nohfelden 7 Grad. Mehr vom Wetter gleich. Und damit ein kurzer Blick auf die Nachrichtenlage. Heute Vormittag werden bundesweit erneut die Alarmsysteme für den Katastrophenfall getestet. Ab 11 Uhr schrillen Handys und heulen Sirenen. Jeder vierte Besitzer eines Diesel- oder Benzinfahrzeugs in Deutschland plant den Umstieg auf ein Elektroauto. So viele wie in keinem anderen Land, zeigt eine europaweite Studie. Der August war weltweit der wärmste seit Beginn der Wetteraufzeichnungen und lag 1,65 Grad über dem vorindustriellen Niveau. Und damit zu den Nachrichten aus dem Saarland.
1: Mit Andreas Klein, hallo. Am Flughafen Saarbrücken gibt es ab sofort neue Möglichkeiten, direkt in die Welt zu starten. Durch eine Zusammenarbeit der Fluggesellschaften DAT, Finnair und Qatar Airways können Reisende jetzt Flugverbindungen nach Helsinki oder Doha über Berlin in einem Schritt buchen. Auch das Gepäck reist durch. Es bleibt am Umsteigeflughafen Berlin auf dem Rollweg und muss nicht neu aufgegeben werden. So sparen Passagiere Zeit und Aufwand. Die neuen Tickets sind online erhältlich. Für alle, die aus dem Saarland international unterwegs sein wollen, wird das Fliegen damit angenehmer und einfacher. Auf der A8 bei Merzig ist am Mittwoch ein schwerer Unfall passiert. Ein Betonmischer ist umgekippt und hat die Fahrbahn blockiert. Der Fahrer hat sich nur leicht verletzt. Zwei große Kräne waren nötig, um das Fahrzeug wieder aufzurichten. Die Feuerwehr hat die Straße anschließend aufwendig gereinigt. Der Verkehr staute sich zwischen Merzig und Dillingen fast 10 Kilometer weit. Autofahrer warteten stundenlang, manche über 3,5 Stunden, auch mit Kindern im Auto. Sogar Ausweichstraßen waren überlastet. Erst gegen 21 Uhr war die A8 wieder frei. Die Feuerwehr hat in Duttweiler am Mittwochabend einen Brand gelöscht. In der Waldstraße stand eine Gartenlaube in Flammen. Nachbarn haben schon vor dem Eintreffen der Einsatzkräfte mit Gartenschläuchen geholfen, das Feuer einzudämmen. Die Laube stand frei, andere Gebäude waren nicht in Gefahr. Die Feuerwehr konnte das Feuer löschen, die Laube ist aber vollständig niedergebrannt. Rettungskräfte haben eine Person wegen Verdachts auf Rauchvergiftung untersucht. Sie konnte vor Ort wieder entlassen werden. Warum das Feuer entstanden ist, steht noch nicht fest. Die Polizei ermittelt. Ein 24-jähriger Autofahrer aus dem Landkreis Kaiserslautern ist auf der A6 bei Kaiserslautern in der Nacht zum Samstag auf einen Abschleppwagen aufgefahren. Der Unfall passierte kurz nach Mitternacht. Die Polizei stellte fest, dass der junge Mann Alkohol getrunken hatte. Ein Atemtest ergab 0,73 Promille. Seinen Führerschein musste er sofort abgeben. Die Polizei hat ein Strafverfahren eingeleitet. Der Schaden an beiden Fahrzeugen ist hoch. Angaben zu Verletzten gibt es keine. Soweit das Neueste aus der Region für den Moment. Weitere Nachrichten findet ihr auf blaulichtreport-saarland.de.
0: 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Im Saarland ist der Himmel klar, dazu um die 7 Grad. In den kommenden Stunden bleibt's trocken und sehr sonnig, später zeigen sich mal ein paar Wolken. Die Höchstwerte liegen heute bei etwa 23 bis 24 Grad. Und so wird's die nächsten Tage bei uns. Freitag freundlich und trocken, mit mehr Wolken und um die 23 Grad. Samstag wieder sonniger und warm, bis etwa 25 bis 26 Grad. 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
0: Der Blick auf die Straßen. Vorsicht bitte auf der A6 von Waldmoor in Richtung Metz und Saarbrücken. Zwischen der Auffahrt Waldmoor und Homburg gibt es Gefahr durch ein totes Tier auf der Fahrbahn. Vorsicht bitte auf der A8 von Saarlouis in Richtung Neunkirchen. In der Einfahrt Neunkirchen-Wellesweiler steht ein defektes Fahrzeug. Und auf der A620 von Saarlouis in Richtung Saarbrücken ist an der Ausfahrt Saarbrücken-Bismarckbrücke der rechte Fahrstreifen vorübergehend gesperrt. Die Sperrung dauert bis morgen ungefähr 23 Uhr 59 Minuten. Wir wünschen euch eine gute Fahrt.
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0: Schönen guten Morgen an alle da draußen. Heute ist übrigens Weltkindertag. Ein guter Tag, um mal an die kleinen Racker zu denken, die uns täglich auf Trab halten. Passend dazu jetzt was Peppiges für Jung und Junggebliebene. The Cardigans mit Love Fool. Direkt im Anschluss Fleetwood.

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1: Ab diesem Wochenende wird es in Neunkirchen richtig düster. Denn das Krimi-Festival Kriminaltango hält Einzug in die Innenstadt. 2 Wochen lang erwarten euch eiskalte Killermordsgeschichten, spannende Lesungen bekannter Autoren an verschiedenen Orten und ein großer Krimi-Hörbuch-Workshop am Wochenende. Am Samstag heizen euch die Thrash-Metaller von Godslave ab 19 Uhr in der Stummschen Reithalle in Neunkirchen ordentlich ein. Bei ihrer großen Album-Release-Show teilen sie sich die Bühne mit The Prophecy 23 und Eradicator. Macht euch gefasst auf ehrlichen Metal und jede Menge Energie.
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0: 8 Uhr, hier ist euer City-Radio. Und das sind, mit KI-Unterstützung, die aktuellen Temperaturen für eure City. Riegelsberg 7, Schwalbach 8, Bexbach 8, Schiffweiler 8 und Namborn 7 Grad. Mehr vom Wetter gleich.
1: Und jetzt in Kürze das Wichtigste aus dem Saarland und der Region. Dank eines neuen Interline-Abkommens am Flughafen Saarbrücken rücken internationale Ziele näher. Ab sofort können Reisende komfortabel ab Saarbrücken mit nur einem Umstieg in Berlin, nach Helsinki oder Doha reisen. Das Gepäck wird automatisch weitergeleitet. Auf der A8 zwischen Merzig und Dillingen sorgte ein umgekippter Betonmischer für 10 Kilometer Stau und teils über 3,5 Stunden Wartezeit. Erst nach stundenlanger Bergung floss der Verkehr wieder. Parallel startet heute der bundesweite Warntag. Von 11 bis 11.45 Uhr werden im Saarland sämtliche Warnsysteme auf Herz und Nieren getestet, Sirenen und Warn-Apps eingeschlossen. Ausführliches dazu gleich um 12:30. Jetzt die Meldungen aus aller Welt.
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3: Ich bin David Riemer. Heute Vormittag gibt es wieder einen deutschlandweiten Probealarm. Dabei soll getestet werden, ob Handys, Apps und Sirenen wie vorgesehen funktionieren.
4: Selbst ohne eine Warn-App und auch wenn das Smartphone auf stumm geschaltet ist, ertönt ein schriller Ton, sobald der Alarm ausgelöst wird und alles funktioniert. Neu ist beim Warntag diesmal, dass über Cell Broadcasting auch eine Endwarnung gesendet werden soll. Über dieses System können alle eingeschalteten und halbwegs modernen Handys erreicht werden, wenn nötig auch nur in bestimmten Funkzellen. In den vergangenen Jahren hat nicht alles reibungslos funktioniert, beim Probealarm heute soll es besser laufen. Jan-Henner Reitz zur Nachrichtenredaktion.
3: Der vergangene Monat ist der weltweit wärmste August seit Beginn der Aufzeichnungen gewesen. Mit einer globalen durchschnittlichen Lufttemperatur von rund 17 Grad Celsius war er außerdem der wärmste jemals gemessene Monat. Gleichauf mit dem Juli 2013 teilte der Klimawandeldienst des EU-Programms Copernicus mit. Im August erreichten zudem die Weltmeere einen Wärmerekord. Die Meeresoberflächentemperatur lag im Monatsschnitt bei rund 21 Grad. Damit wurde der bisherige Höchstwert für August aus dem Jahr 2023 übertroffen. Apple hat am Abend unserer Zeit wieder neue Produkte vorgestellt. Der Konzern steigt ins Geschäft mit aufklappbaren Smartphones ein. Es gibt ein neues aufklappbares iPhone Duo und noch einige andere Neuheiten.
5: Das neue iPhone Duo ist ungefähr so groß wie ein Reisepass, auf- und zugeklappt, und es hat Displays innen und außen. Mit knapp 2.300 Euro ist es das bisher teuerste iPhone-Modell. Auch das neue iPhone 18 Pro ist jetzt auf dem Markt. Es macht bessere Bilder, die nicht manipuliert werden können. In Zeiten von KI-Fakes besonders wichtig. Auch das iPhone 18 Pro ist deutlich teurer als das Vorgängermodell. Die iPhone 18 Standard-Version kommt erst im Frühjahr auf den Markt. Aus den USA, Tina Eck.
3: Zum Fußball. Der VfB Stuttgart hat zum Auftakt der Champions League einen Heimsieg gefeiert. Dank eines Dreierpacks von Ermedin Demirovic gewann der VfB gegen Norwegens Meister Viking Stavanger mit 3:1. Heute Abend trifft RB Leipzig auf den italienischen Club Como und der FC Bayern München spielt gegen den norwegischen Club Bodo Glimt.
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0: Klarer Himmel im Saarland, aktuell rund 7 Grad. Heute geht's trocken weiter, viel Sonne, zwischendurch ein paar Wolken. Dazu wird's deutlich milder mit Spitzen um die 24 Grad. Und so wird's die nächsten Tage bei uns. Freitag bleibt's trocken, Sonne und Wolken um die 23 Grad. Samstag freundlich und warm, am Nachmittag bis etwa 26 Grad.
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0: Der Blick auf die Straßen. Auf der A8 von Saarlouis in Richtung Neunkirchen gibt es in der Einfahrt Neunkirchen Wellesweiler Gefahr durch ein defektes Fahrzeug. Auf der A8 von Saarlouis in Richtung Neunkirchen hat es zwischen Schwalbach-Schwarzenholz und Heusweiler einen Unfall gegeben. Die Polizei ist vor Ort und nimmt den Unfall auf. In Sulzbach-Saar auf der Steinstraße zwischen Friedhofstraße und Wiesenstraße gibt es in beiden Richtungen eine ungesicherte Unfallstelle. Zusätzlich sind Personen auf der Fahrbahn und es läuft Kraftstoff aus. Auf der A620 von Saarlouis in Richtung Saarbrücken ist die Ausfahrt Saarbrücken-Bismarckbrücke auf dem rechten Fahrstreifen vorübergehend gesperrt. Das gilt bis morgen, kurz vor Mitternacht. Wir wünschen euch eine gute Fahrt.
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0: Schön, dass ihr da seid an diesem Donnerstagmorgen. Der September zeigt sich gerade von seiner schönsten Seite. So richtig golden und mild, bevor der Herbst hier bei uns im Saarland endgültig übernimmt. Passend dazu jetzt zwei Songs zum Ankommen. Jennifer Rush mit Tears in the Rain und danach wird's tanzbar mit Billy Joel und seiner Uptown Girl.
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1: Vom Flughafen Saarbrücken aus sollen internationale Reisen einfacher werden. Darüber sprechen wir jetzt mit unserer Redakteurin Heike Baerbach. Hallo Heike. Heike, was steckt da grundsätzlich hinter dieser neuen Verbindung?
2: Hallo. Es geht um ein neues Interline-Abkommen zwischen DAT, Finnair und Qatar Airways. Reisende können ab sofort Flüge ab Saarbrücken über Berlin weiter nach Helsinki oder Doha in einem Stück buchen. Das heißt, eine zusammenhängende Reisekette, ein Gesamtpreis und nicht mehrere einzeln zusammengesuchte Tickets. Für den Flughafen Saarbrücken ist das vor allem ein Schritt, um besser an internationale Drehkreuze angebunden zu sein.
1: Wie läuft das dann praktisch ab, wenn ich zum Beispiel in Saarbrücken starte?
2: Man steigt am Flughafen Saarbrücken ein, zuerst in die DAT-Maschine nach Berlin. Dort geht es dann weiter, entweder mit Finnair Richtung Helsinki oder mit Qatar Airways Richtung Doha. Besonders wichtig für die Passagiere ist das Gepäck. Nach Angaben des Flughafens kann der Koffer schon in Saarbrücken bis zum endgültigen Ziel aufgegeben werden. In Berlin muss man ihn also nicht noch einmal holen und neu einchecken.
1: Und was bedeutet das jetzt für Reisende aus dem Saarland? Was ist da noch wichtig?
2: Die Verbindungen sind laut Flughafen ab sofort buchbar. Über die Website des Saarbrücker Flughafens und über gängige Online-Buchungsportale. Spannend ist vor allem Doha, weil Qatar Airways von dort sehr viele internationale Weiterflüge anbietet. Helsinki ist ebenfalls ein wichtiges Drehkreuz von Finnair. Offen bleibt natürlich immer der genaue Reiseplan im Einzelfall. Also Umsteigezeiten, Preise und Anschlussziele muss man bei der Buchung genau prüfen.
1: Zusammengefasst, ab Saarbrücken lassen sich jetzt internationale Reisen über Berlin nach Helsinki und Doha einfacher als durchgehende Verbindung buchen, inklusive Gepäckweiterleitung. Danke, Heike.
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0: 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Und das sind mit KI-Unterstützung die aktuellen Temperaturen für eure City. Saarbrücken 9, Dillingen 9, St. Ingbert 8, Illingen 7 und Tholey 6 Grad. Mehr vom Wetter gleich. Und damit ein kurzer Blick auf die Nachrichtenlage. In Deutschland wird heute Vormittag der bundesweite Probealarm getestet, erstmals auch mit Endwarnung über Cell Broadcasting. Der vergangene Monat war der weltweit wärmste August seit Beginn der Aufzeichnungen. Auch die Meere erreichten einen neuen Temperaturrekord. Apple hat neue Produkte vorgestellt, darunter ein aufklappbares iPhone Duo sowie das iPhone 18 Pro, beide mit höherem Preisniveau. Und damit zu den Nachrichten aus dem Saarland.
1: Mit Andreas Klein, hallo. Ab sofort wird das Reisen über den Flughafen Saarbrücken bequemer. Neue Kooperationen ermöglichen internationale Flüge mit nur einer Buchung. Durch das sogenannte Interline-Abkommen arbeiten jetzt drei Airlines zusammen: DAT, Finnair und Qatar Airways. Damit können Reisende aus dem Saarland ab Saarbrücken via Berlin nach Helsinki oder nach Doha fliegen und ihr Gepäck direkt durchchecken. Ein erneutes Einchecken in Berlin entfällt. In Doha und Helsinki warten viele weitere internationale Ziele. Der Flughafen Saarbrücken verbindet die Region so besser mit der Welt. Viele Autofahrer auf der A8 mussten am Mittwoch Geduld beweisen. Zwischen Merzig und Dillingen staute sich der Verkehr nach einem Unfall bis auf 10 Kilometer. Ein Betonmischer ist umgekippt und hat die Fahrbahn blockiert. Die Bergung war schwierig und dauerte Stunden. Autofahrer warteten zum Teil über 3,5 Stunden, einige sogar mit Kindern im Auto. Parkplatz Nietmündung wurde zeitweise geöffnet, um feststeckende Fahrzeuge umzuleiten. Auf die Ausweichstrecken rund um Dillingen und Rehlingen waren überlastet. Erst gegen 19 Uhr rollte der Verkehr langsam wieder. Zwei Stunden später war die A8 vollständig frei. Heute Vormittag ab 11 Uhr heulen auch im Saarland viele Sirenen. Es ist bundesweiter Warntag. Das Bundesamt für Bevölkerungsschutz testet die Warnsysteme in ganz Deutschland. Im Saarland steuert die integrierte Leitstelle verschiedene Kanäle an, darunter Warn-Apps, Radio, Fernsehen, Sirenen und das Mobilfunknetz per Cell Broadcast. In Saarbrücken löst die Leitstelle zudem alle Sirenen aus. Um 11.45 Uhr gibt es Entwarnung. Ziel ist es, zu überprüfen, ob Warnungen überall zuverlässig ankommen. Es besteht aber keine Gefahr, der Warntag dient nur dem Test. Am Mittwochabend hat in Duttweiler eine Gartenlaube gebrannt. Das Feuer ist gegen 5:30 ausgebrochen. Nachbarn griffen beherzt zum Gartenschlauch und bremsten das Feuer, bevor die Feuerwehr eintraf. Rund 30 Einsatzkräfte löschten den Brand. Die Laube war danach komplett zerstört. Eine Person wurde kurzzeitig auf Rauchgasvergiftung untersucht, konnte aber zu Hause bleiben. Die Brandursache ist noch unklar. Die Polizei ermittelt. Soweit das Neueste aus der Region, für den Moment. Weitere Nachrichten findet ihr auf blaulichtreport-saarland.de.
0: 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Im Saarland, sternklar und frisch, so um die 7 Grad. In den nächsten Stunden bleibt es trocken und sonnig, später kommt mal etwas Wolkenzug dazu. Heute sind maximal etwa 24 Grad drin. Und so wird's die nächsten Tage bei uns. Freitag weiterhin trocken, mehr Wolken und um die 23 Grad. Samstag wieder freundlicher und noch etwas wärmer, bis etwa 26 Grad. 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
0: Der Blick auf die Straßen. Vorsicht bitte auf der A8 von Saarluis in Richtung Neunkirchen. Zwischen Schwalbach und Schwarzenholz und Heusweiler hat es einen Unfall gegeben. Ein Unfall wird aufgenommen. Die Polizei ist vor Ort. Vorsicht bitte auf der Steinstraße in Sulzbach an der Saar zwischen Friedhofstraße und Wiesenstraße. In beiden Richtungen gibt es eine ungesicherte Unfallstelle auf der Fahrbahn. Außerdem befinden sich Personen auf der Fahrbahn. Zusätzlich gibt es Gefahr durch auslaufenden Kraftstoff. Und auf der A620 von Saarluis in Richtung Saarbrücken ist die Ausfahrt Saarbrücken-Bismarckbrücke. Dort ist der rechte Fahrstreifen vorübergehend gesperrt. Diese Sperrung gilt bis morgen kurz vor Mitternacht. Wir wünschen euch eine gute Fahrt.
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0: Guten Morgen zusammen. Schön, dass ihr heute wieder mit dabei seid. Der Kaffee dampft, die Augen sind noch halb zu, aber genau dafür gibt's jetzt den richtigen Wachmacher für die Ohren. Weiter geht's mit 2-4-Family und Take Me Home. Danach schrauben wir mit Tears for Fears und Everybody Wants to Rule the World die Stimmung eine Etage höher.
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2: Diese Apotheken haben heute rund um Neunkirchen Notdienst. Die Pasteur-Apotheke, Hebbelstraße 2, Neunkirchen und die Husaren-Apotheke, Zeppelinstraße 27, Illingen-Uchtelfangen. Der Apothekennotdienst geht bis morgen früh um 8 Uhr. Bleibt gesund!

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0: 9 Uhr, hier ist euer City-Radio. Und das sind, mit KI-Unterstützung, die aktuellen Temperaturen für eure City. Heusweiler 11, Saarwellingen 11, Mandelbachtal 11, Ottweiler 12 und Freisen 6 Grad. Mehr vom Wetter gleich.
1: Und jetzt in Kürze das Wichtigste aus dem Saarland und der Region. Die Hangsicherungsarbeiten an der seit 2024 gesperrten L170 zwischen Wallerfangen und Dillingen kommen sichtbar voran. Für Autofahrer bleibt offen, ob die Wiedereröffnung des Abschnitts wirklich schon Ende Oktober gelingt. Der Flughafen Saarbrücken erweitert mit einem neuen Interline-Abkommen seine internationalen Anbindungen und ermöglicht jetzt bequeme Buchungen Richtung Helsinki und Doha. Nach einem umgestürzten Betonmischer kam es auf der A8 zwischen Merzig und Dillingen zu langen Staus und Wartezeiten von bis zu 3,5 Stunden. Betroffen waren auch die ohnehin geforderten Ausweichstrecken. Ausführliches dazu gleich um 9:30. Jetzt die Meldungen aus aller Welt.
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3: Ich bin David Riemer. Sirenen heulen und das Handy schrillt, da dürfte mancher hochschrecken. Grund zur Unruhe gibt es aber nicht. Heute werden anlässlich des jährlich stattfindenden Warntags bundesweit um 11 Uhr wieder Alarmsysteme getestet.
4: Damit soll der Ernstfall getestet werden, also ob und wie die Behörden die Bevölkerung im Not- und Katastrophenfall erreichen. Ausgelöst wird der Probealarm zentral vom Bundesamt für Bevölkerungsschutz und Katastrophenhilfe. Über Apps auf dem Handy, digitale Anzeigetafeln, den UKW-Rundfunk, DAB+ und die Technologie Cell Broadcast. Darüber sollen zum Beispiel auch Touristen erreicht werden, die sich hier im Land aufhalten. Und da, wo vorhanden, heulen auch Sirenen. Gegen 11.45 Uhr wird dann über dieselben Kanäle eine Warnung gesendet. Diana Kramer, Nachrichtenredaktion.
3: Nach der Landtagswahl in Sachsen-Anhalt will das BSW Gespräche mit der AfD über eine mögliche Zusammenarbeit führen. Dabei soll es um Energieversorgung, Bildung und Friedenspolitik gehen. CDU, SPD, Grüne und Linke haben das Gesprächsangebot der AfD abgelehnt. Die Regierungsbildung in Sachsen-Anhalt ist kompliziert. Die AfD wurde stärkste Kraft, verpasst aber die absolute Mehrheit. Der Wahlkampf ist die Zeit für Wahlversprechen. US-Präsident Trump sagt allen erwachsenen US-Amerikanern im Fall eines Wahlsieges seiner Partei bei den Kongresswahlen je $5,000 zu. Man würde es die Trump-Dividende nennen, sagte er beim Parteitag der Republikaner in Dallas im Bundesstaat Texas.
5: Wenn die Republikaner gewinnen, gewinnt ihr mit uns. Das hat Trump den Amerikanern zugesichert. Die ungewöhnliche Belohnung soll es geben, falls die Republikaner ihre Mehrheit in beiden Kammern des US-Parlaments halten können. Trumps Ziel? Möglichst viele Leute dazu bewegen, für die Republikaner zu stimmen. Doch sein Wahlversprechen ist äußerst unrealistisch. In den USA leben mehr als 245 Millionen Erwachsene. Bei so vielen Menschen würde Trumps Vorschlag grob überschlagen mehr als 1 Billion US-Dollar kosten. Aus Dallas, Franziska Spieker.
3: Zum Fußball. Der VfB Stuttgart hat zum Auftakt der Champions League einen Heimsieg gefeiert. Dank eines Dreierpacks von Ermedin Demirovic gewannen die Stuttgarter gegen den norwegischen Meister Viking Stavanger mit 3:1. Heute Abend trifft RB Leipzig auf den italienischen Club Como und der FC Bayern spielt gegen Bodo Glimt aus Norwegen. Anstoß ist jeweils um 21 Uhr.
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0: Im Saarland ist der Himmel klar, dazu um die 7 Grad. In den kommenden Stunden bleibt's trocken und sehr sonnig, später zeigen sich mal ein paar Wolken. Die Höchstwerte liegen heute bei etwa 23 bis 24 Grad. Und so wird's die nächsten Tage bei uns. Freitag freundlich und trocken mit mehr Wolken und um die 23 Grad. Samstag wieder sonniger und warm bis etwa 25 bis 26 Grad.
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0: Der Blick auf die Straßen. Auf der A8 von Saarlouis in Richtung Neunkirchen zwischen Schwalbach-Schwarzenholz und Heusweiler hat es einen Unfall gegeben. Die Polizei nimmt den Unfall auf. Bitte Vorsicht auf der L108 von St. Ingbert in Richtung Vechingen zwischen L108 und dem Abzweig nach Sengscheid. Hier liegt Gefahr durch Gegenstände auf der Fahrbahn vor. Und auf der A620 von Saarlouis in Richtung Saarbrücken ist die Ausfahrt Saarbrücken-Bismarckbrücke auf einem rechten Fahrstreifen bis morgen etwa 23.59 Uhr gesperrt. Wir wünschen euch eine gute Fahrt.
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0: Schön, dass ihr da seid. Herzlich willkommen an diesem Donnerstagmorgen. Der Donnerstag hat ja diese komische Zwischenstellung, oder? Nicht mehr ganz Wochenanfang, aber das Wochenende blinzelt schon um die Ecke. Genau die richtige Stimmung für CC Peniston mit Finally. Und danach schicken wir David Bowie und Mick Jagger mit Dancing in the Street durch eure Ohren.

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1: Die L170 zwischen Wallerfangen und Dillingen ist seit über 2 Jahren dicht. Jetzt gibt es neue Bilder von der Baustelle am Limberg. Und darüber spreche ich mit Heike Baerbach aus unserer Redaktion. Hallo Heike. Heike, worum geht's da grundsätzlich? Warum hauen gerade so viele Autofahrer auf diese Strecke?
2: Hallo. Es geht um eine wichtige Verbindung zwischen Wallerfangen und Dillingen, die seit dem Starkregen an Pfingsten 2024 gesperrt ist. Am Limberg war der Hang danach instabil. Es bestand also die Gefahr, dass Erde oder Gestein auf die Straße rutscht. Deshalb musste die Strecke komplett dicht bleiben. Jetzt sieht man aber auf aktuellen Aufnahmen von heute Morgen, da ist inzwischen richtig viel passiert.
1: Was ist denn auf den Bildern zu sehen und wie weit sind die Arbeiten dort wirklich?
2: Man sieht, dass große Teile des Hangs schon mit schweren Stahlnetzen gesichert sind. Da stehen viele im Boden verankerte Pfosten und dazwischen sind diese Schutznetze gespannt. Die Hangsicherung zieht sich mittlerweile über weite Teile der Strecke in Richtung Dillingen-Mitte. Gleichzeitig sieht man aber auch noch Baumaschinen und Bereiche, die noch nicht fertig sind. Vor allem weiter Richtung Dillingen ist also noch Arbeit offen.
1: Und wie geht's jetzt weiter? Gibt es schon einen Termin, wann die Straße wieder frei wird?
2: Nach Angaben des Landes haben die eigentlichen Bauarbeiten Ende Juni begonnen. Anfang Juli hieß es dann, der Abschnitt zwischen Wallerfangen und Dillingen könne voraussichtlich Ende Oktober 2026 wieder freigegeben werden. Einen ganz konkreten Öffnungstag gibt es aber bisher nicht. Wichtig ist auch, das betrifft nur diesen Abschnitt. Der weitere Bereich Richtung Rehlingen bleibt nach Angaben des Landesbetriebs wohl erst nach 2026 ein Thema.
1: Also, auf der L170 am Limberg gibt es sichtbare Fortschritte. Aber fertig ist die Hangsicherung noch nicht. Ende Oktober bleibt das angepeilte Ziel für die Freigabe zwischen Wallerfangen und Dillingen. Ob das klappt, muss sich in den nächsten Wochen zeigen. Danke, Heike.
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0: Es ist 9:30 Uhr, hier ist euer City-Radio. Und das sind, mit KI-Unterstützung, die aktuellen Temperaturen für eure City. Völklingen 13, Lebach 12, Blieskastel 13, Eppelborn 12 und St. Wendel 12 Grad. Mehr vom Wetter gleich. Und damit ein kurzer Blick auf die Nachrichtenlage. Heute um 11 Uhr werden in Deutschland wieder alle Alarmsysteme zum bundesweiten Warntag getestet. Nach der Landtagswahl in Sachsen-Anhalt strebt das BSW Gespräche mit der AfD über eine mögliche Zusammenarbeit an. US-Präsident Trump verspricht im Wahlkampf allen erwachsenen Amerikanern $5.000 bei einem Wahlsieg der Republikaner. Und damit zu den Nachrichten aus dem Saarland.
1: Mit Andreas Klein, hallo. Heute um 11 Uhr startet der bundesweite Warntag. Auch im Saarland gibt es dann Probealarme. Das Bundesamt für Bevölkerungsschutz verschickt eine zentrale Warnmeldung. Sie kommt über Radio, Fernsehen, Warn-Apps, digitale Anzeigen und den Mobilfunkdienst Cell Broadcast. Nicht jede Kommune setzt alle Systeme ein. Die Leitstelle Saar ruft die Probealarme aus und steuert verschiedene Warnmittel an. Gegen 11.45 Uhr folgt die Entwarnung. Wichtig, der Warntag ist nur ein Test. Es besteht keine Gefahr. Am Flughafen Saarbrücken wird das Reisen komfortabler. Wer nach Helsinki oder Doha möchte, kann seine Reise ab sofort komplett durchbuchen. Möglich macht das ein neues Abkommen zwischen DAT, Finnair und Qatar Airways. Der Koffer wird in Saarbrücken für das Endziel aufgegeben und in Berlin direkt weitergeleitet. Für Reisende bedeutet das weniger Stress beim Umsteigen. Auf der L170 zwischen Wallerfangen und Dillingen geht es voran. Nach dem Starkregen 2024 bleibt die wichtige Straße weiter gesperrt. Schutznetze und Pfosten sichern bereits viele Bereiche des Hangs. Der erste Abschnitt soll nach aktuellem Stand Ende Oktober 2026 wieder freigegeben werden. Ob das klappt, steht noch nicht fest. Autofahrer hoffen auf kürzere Umwege, denn gerade bei Unfällen auf der Umgehung wird es im Raum Dillingen und Rehlingen schnell eng. Der Abschnitt bis Rehlingen bleibt vorerst geschlossen. Dort ist die Planung noch nicht abgeschlossen. Zum Sport. Am Sonntag spielt die SV Elversberg gegen den FC Bayern München. Anpfiff ist um 17.30 Uhr. Fans hoffen, Stars wie Harry Kane oder Joshua Kimmich bereits am Samstag zu treffen. Der FC Bayern reist per Charterflug nach Luxemburg, übernachtet in Perlnennig. Ob es die Chance auf Autogramme gibt, bleibt unklar. Der letzte Bayern-Besuch hat gezeigt, manchmal stehen die Chancen gut, oft nicht. Das Spiel lockt zahlreiche Fußballfreunde an die Kaiserlinde. Soweit das Neueste aus der Region für den Moment. Weitere Nachrichten findet ihr auf blaulichtreport-saarland.de.
0: 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Klarer Himmel im Saarland, aktuell rund 7 Grad. Heute geht's trocken weiter, viel Sonne, zwischendurch ein paar Wolken. Dazu wird's deutlich milder mit Spitzen um die 24 Grad. Und so wird's die nächsten Tage bei uns. Freitag bleibt's trocken, Sonne und Wolken um die 23 Grad. Samstag freundlich und warm, am Nachmittag bis etwa 26 Grad. 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
0: Der Blick auf die Straßen. Vorsicht bitte auf der A8 von Saarlouis in Richtung Neunkirchen. Zwischen Schwalbach und Schwarzenholz und Heusweiler hat es einen Unfall gegeben. Die Polizei ist vor Ort und ein Unfall wird aufgenommen. Vorsicht bitte auf der L108 von St. Ingbert in Richtung Vechingen. Zwischen L108 und dem Abzweig nach Senkscheid besteht Gefahr durch Gegenstände auf der Fahrbahn. Auf der A620 von Saarlouis in Richtung Saarbrücken ist die Ausfahrt Saarbrücken-Bismarckbrücke auf dem rechten Fahrstreifen vorübergehend gesperrt. Die Sperrung dauert bis morgen rund 23.59 Uhr. Wir wünschen euch eine gute Fahrt.
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0: Schön, dass ihr wieder reinhört bei uns. So ein Donnerstagmorgen hat ja was Besonderes. Man merkt schon richtig, wie sich das Wochenende ankündigt, auch wenn's noch ein Stück hin ist. Genau die richtige Stimmung für die nächsten beiden Songs. The Connells mit 74-75 und danach lassen wir es mit Dire Straits und Walk of Life ordentlich groovy weitergehen.
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1: Goofy, ein 6 Jahre alter Drahthaarrüde, lebt seit 2021 im Tierheim Linksbachhof. Er ist ein selbstbewusster und mutiger Kerl, der eine klare Führung braucht. Seinen vertrauten Menschen gegenüber zeigt er sich freundlich und

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0: 10 Uhr, hier ist euer City-Radio. Und das sind, mit KI-Unterstützung, die aktuellen Temperaturen für eure City. Riegelsberg 14, Schwalbach 15, Bexbach 13, Schiffweiler 14 und Namborn 13 Grad. Mehr vom Wetter gleich.
1: Und jetzt in Kürze das Wichtigste aus dem Saarland und der Region. Ein schwerer Unfall zwischen zwei SUV sorgte am Mittwochabend auf der L167 in Überherrn für eine Vollsperrung und Verkehrsbehinderungen. Angaben zu Verletzten stehen noch aus. Am Sonntag trifft die SV Elversberg auf den FC Bayern München. Die Ankunft der Fußballstars samt engem Terminkalender sorgt schon jetzt für Vorfreude bei Fans und gesteigerte Sicherheitsvorkehrungen. Auf der lange gesperrten L170 zwischen Wallerfangen und Dillingen gehen die Hangsicherungsarbeiten sichtbar voran. Eine Teilöffnung bis Ende Oktober bleibt möglich, während für den weiteren Abschnitt keine schnelle Entlastung in Sicht ist. Ausführliches dazu gleich um halb. Jetzt die Meldungen aus aller Welt.
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3: Ich bin David Riemer. Heute ist bundesweiter Warntag. In etwa einer Stunde werden wieder Alarmsysteme für den Kriegs- und Katastrophenfall getestet. Gegen 11 Uhr sollen Handys schrillen und Sirenen heulen. Eine Dreiviertelstunde später folgt die Entwarnung. Der Warntag findet einmal jährlich statt, um zu testen, ob die Behörden die Menschen in Deutschland im Notfall erreichen können. Der Iran-Krieg treibt die Energiepreise in die Höhe und verteuert das Leben in Deutschland. Im August lagen die Verbraucherpreise um 2,9% über dem Niveau des Vorjahresmonats. Das teilte das Statistische Bundesamt mit. Einen stärkeren Anstieg gab es zuletzt im Dezember 2023 mit damals 3,7% Inflation.
4: Die Energie bleibt der mit Abstand stärkste Preistreiber. Im letzten Monat mussten Verbraucher fürs Tanken knapp 28% mehr zahlen als vor einem Jahr. Heizöl war sogar fast 50% teurer. Und ein Ende nach oben ist offenbar nicht erreicht, denn mit dem Wiederaufflammen des Konflikts um die Straße von Hormuz steigen auch aktuell die Preise wieder. Damit wird erwartet, dass auch Lebensmittel teurer werden, weil Transport und Kühlung mehr kosten. Dazu kommen magere Ernten durch Trockenheit und noch immer Folgen durch das Niedrigwasser. Diana Kramer, Nachrichtenredaktion.
3: In europäischen Städten steigt die Zahl der Todesfälle durch Hitze. Zu diesem Ergebnis kommt ein internationales Forschungsteam im Europe Cities Report. Auch deutsche Städte sind betroffen.
5: Im Vergleich zu vor der Jahrtausendwende hat die jährliche Zahl der hitzebedingten Todesfälle pro 1 Million Einwohner in europäischen Städten im Schnitt um 82 zugenommen. Am stärksten betroffen ist Südeuropa, ein Grund mehr giftiger Rauch durch Waldbrände. In Deutschland hat die Belastung durch allergieauslösende Pollen zugenommen. Gleichzeitig ist ein Problem für die Luftqualität, dass es weniger mit Bäumen bedeckte Flächen gibt. In Städten an Nord- und Ostsee wirkt sich aus, dass sich Bakterien in wärmerem Meerwasser stärker ausbreiten. Jan-Henner Reitze, Nachrichtenredaktion.
3: Nach der Landtagswahl in Sachsen-Anhalt will das BSW Gespräche mit der AfD über eine mögliche Zusammenarbeit führen. Dabei soll es um Energieversorgung, Bildung und Friedenspolitik gehen. CDU, SPD, Grüne und Linke haben das Gesprächsangebot der AfD abgelehnt. Die Regierungsbildung in Sachsen-Anhalt ist kompliziert. Die AfD wurde zwar stärkste Kraft, sie verpasste aber die absolute Mehrheit.
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0: Im Saarland ist es im Moment klar und recht frisch, so um die 15 Grad. Im weiteren Verlauf des Tages scheint oft die Sonne, nur ein paar Wolken ziehen durch und es wird bis ungefähr 21 Grad warm. Und so wird's die nächsten Tage bei uns. Freitag sonnig bis leicht bewölkt, trocken bis rund 25 Grad. Samstag ebenfalls trocken, Sonne und Wolken etwa 25 Grad.
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0: Der Blick auf die Straßen. Auf der A620 von Saarlouis in Richtung Saarbrücken gibt es zwischen Völklingen Ost und Saarbrücken Klarental eine ungesicherte Unfallstelle im Baustellenbereich. Außerdem gibt es Gefahr durch ausgelaufene Flüssigkeiten auf der Fahrbahn. Und in Homburg auf der Berliner Straße zwischen Gleiwitzer Straße und Kreisverkehr gibt es in beiden Richtungen eine ungesicherte Unfallstelle. Zusätzlich gibt es Gefahr durch auslaufenden Kraftstoff. Wir wünschen euch eine gute Fahrt.

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0: Es ist 10:30. Hier ist euer City-Radio. Und das sind, mit KI-Unterstützung, die aktuellen Temperaturen für eure City. Püttlingen 16, Saarlouis 18, Homburg 15, Neunkirchen 15 und Nohfelden 14 Grad. Mehr vom Wetter gleich. Und damit ein kurzer Blick auf die Nachrichtenlage. Heute ist bundesweiter Warntag. Gegen 11 Uhr werden bundesweit Alarmsysteme getestet und eine Dreiviertelstunde später erfolgt die Entwarnung. Steigende Energiepreise und teure Lebensmittel treiben die Inflation in Deutschland an, die im August bei 2,9% lag. Die Zahl der Hitzetoten in europäischen Städten nimmt weiter zu. Besonders betroffen sind Südeuropa und auch deutsche Städte. Und damit zu den Nachrichten aus dem Saarland.
1: Mit Andreas Klein, hallo. In Überherrn hat es am Mittwochabend einen schweren Verkehrsunfall gegeben. Zwei SUV sind auf der Alleestraße frontal zusammengestoßen. Ein Auto mit französischer, das andere mit deutscher Zulassung. Feuerwehr und Polizei waren im Einsatz. Die Straße zwischen Bahnstraße und Händelstraße musste zeitweise gesperrt werden. Wie schwer die Insassen verletzt sind oder wie genau der Unfall ablief, ist noch unklar. Am späten Abend hat die Polizei die Strecke wieder freigegeben. Zwischen Wallerfangen und Dillingen macht die Hangsicherung an der L170 Fortschritte. Seit dem Starkregen an Pfingsten 2024 ist die Straße gesperrt. Jetzt sind große Teile des Hangs mit Stahlnetzen geschützt. An einigen Abschnitten wird noch gearbeitet. Die Behörden planen, den Abschnitt Ende Oktober wieder für den Verkehr zu öffnen. Ein genauer Tag steht aber noch nicht fest. Die weiterführende Strecke bis Rehlingen bleibt laut aktueller Planung vorerst gesperrt. Pendler aus der Region hoffen auf eine schnelle Entlastung. Der Flughafen Saarbrücken bietet neue Reisemöglichkeiten. Durch Abkommen mit Finnair und Qatar Airways können Passagiere ab sofort Flüge über Berlin nach Helsinki oder Doha durchgehend buchen. Das Gepäck geht direkt bis zum Zielort. Ein erneutes Einchecken in Berlin ist nicht nötig. So wird der Flughafen Saarbrücken zum Zubringer für internationale und interkontinentale Verbindungen, besonders für Fernreisende, ein praktischer Vorteil. Und noch eine Nachricht aus dem Sport. Am Sonntag trifft die SV Elversberg zu Hause auf den FC Bayern München. Zahlreiche Stars wie Harry Kane und Joshua Kimmich werden im Saarland erwartet. Fans hoffen auf Autogramme und Selfies. Sicher ist das aber nicht. Die Bayern reisen am Samstag an und übernachten im Viktors Residenzhotel Schloss Berg in Perlnennig. Das Spiel beginnt am Sonntag um 17.30 Uhr. Soweit das Neueste aus der Region für den Moment. 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
0: 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Im Saarland ist es gerade klar, dazu um die 15 Grad. In den kommenden Stunden bleibt's freundlich mit viel Sonne, höchstens mal ein paar Wolken. Und es wird wärmer bis etwa 21 Grad. Und so wird's die nächsten Tage bei uns. Am Freitag sonnig und deutlich milder mit bis zu 25 Grad. Am Samstag weiter trocken, Sonne und ein paar Wolken um die 25 Grad. 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Der Blick auf die Straßen. Bitte Vorsicht auf der A620 von Saarlouis in Richtung Saarbrücken. Zwischen Völklingen Ost und Saarbrücken Klarental gibt es eine ungesicherte Unfallstelle im Baustellenbereich. Außerdem befindet sich auf der Straße ausgelaufene Flüssigkeit. Zusätzlich ist auf der A620 von Saarlouis in Richtung Saarbrücken die Ausfahrt Saarbrücken-Bismarckbrücke. Hier ist der rechte Fahrstreifen bis morgen gegen 23.59 Uhr vorübergehend gesperrt. Wir wünschen euch eine gute Fahrt.

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0: 11 Uhr, hier ist euer City-Radio. Und das sind, mit KI-Unterstützung, die aktuellen Temperaturen für eure City. Heusweiler 17, Saarwellingen 18, Mandelbachtal 15, Ottweiler 16 und Freisen 14 Grad. Mehr vom Wetter gleich.
1: Und jetzt in Kürze das Wichtigste aus dem Saarland und der Region. In Überherrn sorgte ein schwerer Frontalzusammenstoß zweier SUV für einen Großeinsatz und zeitweise gesperrte Straßen. Angaben zu Verletzten liegen noch nicht vor. Fußballfans fiebern dem Wochenende entgegen. Der FC Bayern München reist zum Spiel gegen Elversberg an. Der Andrang auf Autogramme und ein Wiedersehen mit den Stars ist groß. Doch Sicherheitsvorkehrungen könnten spontane Begegnungen erschweren. Auf der L170 zwischen Wallerfangen und Dillingen gehen die Arbeiten zur Hangsicherung sichtbar voran. Eine Teilöffnung bis Ende Oktober bleibt das Ziel, doch für den kompletten Streckenabschnitt bleibt Geduld gefragt. Ausführliches dazu gleich um halb. Jetzt die Meldungen aus aller Welt.
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3: Ich bin David Riemer. Heute ist bundesweiter Warntag, so werden erneut die Alarmsysteme für den Kriegs- und Katastrophenfall getestet. In diesen Minuten sollen Handys schrillen und Sirenen heulen. In knapp einer Dreiviertelstunde folgt die Entwarnung. Der Warntag findet einmal jährlich statt, um zu testen, ob die Behörden die Menschen in Deutschland im Notfall erreichen können. Der Wahlkampf ist die Zeit für Wahlversprechen. US-Präsident Trump sagt allen erwachsenen US-Amerikanern im Fall eines Wahlsieges seiner Partei bei den Kongresswahlen je $5,000 zu. Man werde es die Trump-Dividende nennen, sagt er beim Parteitag der Republikaner in Dallas im Bundesstaat Texas.
4: Wenn die Republikaner gewinnen, gewinnt ihr mit uns. Das hat Trump den Amerikanern zugesichert. Die ungewöhnliche Belohnung soll es geben, falls die Republikaner ihre Mehrheit in beiden Kammern des US-Parlaments halten können. Trumps Ziel? Möglichst viele Leute dazu bewegen, für die Republikaner zu stimmen. Doch sein Wahlversprechen ist äußerst unrealistisch. In den USA leben mehr als 245 Millionen Erwachsene. Bei so vielen Menschen würde Trumps Vorschlag grob überschlagen mehr als 1 Billion US-Dollar kosten. Aus Dallas, Franziska Spieker.
3: Der vergangene Monat war der weltweit wärmste August seit Beginn der Aufzeichnungen. Mit einer globalen durchschnittlichen Lufttemperatur von fast 17 Grad war er daneben auch der wärmste jemals gemessene Monat, gleichauf mit dem Juli 2023. Das teilte der Klimawandeldienst Copernicus mit.
5: Der Sommer 2026 war geprägt von extremer Hitze, Trockenheit und teils riesigen Waldbränden. Der August stellte alle bisherigen Rekorde in der weltweiten Klimageschichte ein. Die globalen Temperaturen lagen 1,65 Grad über dem vorindustriellen Niveau. Auch die Weltmeere erwärmten sich auf mehr als 21 Grad im Schnitt und damit so stark wie noch nie. Ein besorgniserregender Rekord infolge des Klimawandels, der laut Copernicus weltweit Auswirkungen auf Gesellschaften, Volkswirtschaften und Ökosysteme hat. Diana Kramer, Nachrichtenredaktion.
3: Die Generalsanierung wichtiger Bahnstrecken wird länger dauern als geplant. 4 Sanierungen pro Jahr seien zu viel, sagte Bahnchefin Paller. Das überarbeitete Konzept wird derzeit mit dem Bundesverkehrsministerium abgestimmt. Dadurch könnten die rund 40 geplanten Sanierungen nicht mehr innerhalb der 2030er Jahre abgeschlossen werden. Genaue Jahreszahlen nannte Paller allerdings nicht.
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0: Im Saarland blauer Himmel und ungefähr 14 bis 15 Grad. Heute geht's sonnig weiter, Regen ist keiner dabei und die Temperaturen klettern auf rund 20 Grad. Und so wird's die nächsten Tage bei uns. Am Freitag bleibt's trocken und warm bis etwa 25 Grad. Am Samstag wieder freundlich mit Sonne und etwas Bewölkung, dazu um die 25 Grad.
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0: Der Blick auf die Straßen. Vorsicht bitte auf der A8 von Neunkirchen in Richtung Saarlouis. In der Überleitung zur A623 in Richtung Saarbrücken steht ein defektes Fahrzeug. Vorsicht bitte auf der A620 von Saarlouis in Richtung Saarbrücken. Zwischen Völklingen Ost und Saarbrücken Klarental gibt es eine ungesicherte Unfallstelle im Baustellenbereich. Außerdem sind ausgelaufene Flüssigkeiten auf der Straße. Ihr solltet diesen Bereich meiden. Ein Unfall wird noch aufgenommen. Und auf der A620 von Saarlouis in Richtung Saarbrücken ist die Ausfahrt Saarbrücken-Bismarckbrücke gesperrt. Der rechte Fahrstreifen bleibt bis morgen kurz vor Mitternacht zu. Wir wünschen euch eine gute Fahrt.

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0: Es ist halb zwölf, hier ist euer City-Radio. Und das sind, mit KI-Unterstützung, die aktuellen Temperaturen für eure City. Saarbrücken 17, Dillingen 20, St. Ingbert 17, Illingen 17 und Tholey 16 Grad. Mehr vom Wetter gleich. Und damit ein kurzer Blick auf die Nachrichtenlage. Heute findet bundesweit ein Warntag statt, bei dem Alarmsysteme für den Katastrophenfall getestet werden. US-Präsident Trump verspricht im Wahlkampf allen erwachsenen Amerikanern im Falle eines Wahlsiegs der Republikaner jeweils $5.000. Der vergangene August war weltweit der wärmste Monat seit Beginn der Wetteraufzeichnungen. Das teilte der Klimawandeldienst Copernicus mit. Und damit zu den Nachrichten aus dem Saarland.
1: Mit Andreas Klein, hallo. In Überherrn sind am Mittwochabend auf der Alleestraße zwei SUV frontal zusammengestoßen. Die Fahrzeuge hatten eine französische und eine deutsche Zulassung. Nach dem Unfall waren Feuerwehr und Polizei im Einsatz. Die Straße blieb vorübergehend gesperrt. Wie schwer die Beteiligten verletzt wurden, ist noch unklar. Die Ermittlungen zum Unfallhergang laufen. Die Strecke war ab 22 Uhr wieder frei. Zwischen Wallerfangen und Dillingen gibt es Fortschritte bei der Hangsicherung an der L170. Große Teile des Hangs sind inzwischen durch Schutznetze gesichert. Die Straße ist nach Starkregen seit Pfingsten 2024 gesperrt. Autofahrer mussten bisher große Umwege fahren. Der erste Abschnitt der L170 soll laut Landesbetrieb für Straßenbau voraussichtlich Ende Oktober wieder öffnen. Wann die komplette Strecke zwischen Dillingen und Rehlingen folgt, steht nicht fest und dürfte nach 2026 liegen. Die Lage bleibt angespannt, wie der Unfall auf der A8 am Mittwoch mit 10 Kilometern Stau gezeigt hat. Am Flughafen Saarbrücken gibt es neue Möglichkeiten für internationale Reisen. Dank einer Zusammenarbeit von DAT, Finnair und Qatar Airways können Fluggäste jetzt durchgehende Tickets nach Helsinki und Doha buchen. Die Reise startet in Saarbrücken, führt über Berlin und geht von dort weiter nach Finnland oder Katar. Das Gepäck wird automatisch an den Zielort weitergeleitet. Ein erneutes Einchecken in Berlin entfällt. Die neuen Angebote erleichtern Fernreisen ab Saarbrücken deutlich. Zum Schluss der Sport. Die SV Elversberg empfängt am Sonntag um 17.30 Uhr den FC Bayern München. Die Bayern reisen nach ihrem Champions-League-Spiel gegen Bodø/Glimt am Samstag ins Saarland. Die Mannschaft wird im Victors Residenzhotel in Perlnennig übernachten. Viele Fans hoffen, Harry Kane, Joshua Kimmich und die anderen Profis aus der Nähe erleben zu können. Ob Autogramme möglich sind, bleibt offen. Die Sicherheitsmaßnahmen rund um das Team werden kurzfristig bekannt gegeben. Soweit das Neueste aus der Region für den Moment. 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
0: 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Im Saarland ist es im Moment klar und recht frisch, so um die 15 Grad. Im weiteren Verlauf des Tages scheint oft die Sonne, nur ein paar Wolken ziehen durch und es wird bis ungefähr 21 Grad warm. Und so wird's die nächsten Tage bei uns. Freitag sonnig bis leicht bewölkt, trocken bis rund 25 Grad. Samstag ebenfalls trocken, Sonne und Wolken etwa 25 Grad. 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Der Blick auf die Straßen. Auf der A8 von Neunkirchen in Richtung Saarlouis besteht in der Überleitung zur A623 in Richtung Saarbrücken Gefahr durch ein defektes Fahrzeug. Auf der A620 von Saarlouis in Richtung Saarbrücken ist an der Ausfahrt Saarbrücken-Bismarck-Brücke der rechte Fahrstreifen bis morgen etwa 23.59 Uhr gesperrt. Wir wünschen euch eine gute Fahrt.

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0: 12 Uhr, hier ist euer City-Radio. Und das sind, mit KI-Unterstützung, die aktuellen Temperaturen für eure City. Riegelsberg 19, Schwalbach 20, Bexbach 18, Schiffweiler 18 und Namborn 17 Grad. Mehr vom Wetter gleich.
1: Und jetzt in Kürze das Wichtigste aus dem Saarland und der Region. Ein schwerer Unfall zwischen zwei SUV auf der L167 in Überherrn sorgte am Mittwochabend für eine Vollsperrung. Über Verletzte und den genauen Hergang ist bisher wenig bekannt. In Elversberg fiebern Fans dem Bundesliga-Kracher gegen Bayern München entgegen. Der Rekordmeister reist am Samstag an und wird am Sonntag an der Kaiserlinde erwartet. Und nach monatelanger Sperrung geht die Hangsicherung an der L170 zwischen Wallerfangen und Dillingen sichtbar voran. Ob die Strecke wie geplant Ende Oktober öffnet, ist jedoch noch offen. Ausführliches dazu gleich um halb. Jetzt die Meldungen aus aller Welt.
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3: Ich bin David Riemer. In Deutschland sind die Alarmsysteme für Notfälle getestet worden. Gegen 11 Uhr erhielten die Menschen beim bundesweiten Warntag auf verschiedenen Wegen eine Warnmeldung. Der Alarm wurde über tausende Sirenen, Smartphone-Apps und das Cell-Broadcast-Verfahren verbreitet. Seit 2022 findet der deutschlandweite Probealarm einmal jährlich statt. Die Behörden wollen testen, ob sie die Bevölkerung im Notfall gut erreichen. Auch heute ist der Bundeshaushalt Thema im Parlament. Unter anderem geht es um den Etat für Inneres. Rund 17 Milliarden Euro sind vorgesehen für mehr Cybersicherheit und den Ausbau der Sicherheitsbehörden. Bundesinnenminister Dobrindt sprach zum Auftakt aber weniger übers Geld als über Migration und die russische Bedrohung.
4: Die hybride Kriegsführung ziele auf die Köpfe unserer Menschen, das sei der Frontverlauf unserer Zeit, sagte Dobrindt im Bundestag. Die auf dem Flughafen Halle Leipzig gefundene Sprengstoffdrohne sei kein singuläres Ereignis. Einen Persilschein für Putin dürfe es daher nicht geben. Kritik an der geplanten Ausweitung der Befugnisse von Sicherheitsbehörden in Deutschland wies er zurück, denn diese seien nicht die Gefahr, sondern schützten unsere Freiheit. Auch sei Deutschland nicht mehr das Zielland Nummer 1 für illegale Migration in Europa, betonte Dobrindt. Das sei das Ergebnis von Kontrolle, Kurs und klarer Kante. Tanja Wagner, Nachrichtenredaktion.
3: Die Generalsanierung wichtiger Bahnstrecken wird länger dauern als derzeit geplant. Wie Bahnchefin Paller in Berlin mitteilte, wird die Überarbeitung des Konzepts derzeit mit dem Bundesverkehrsministerium abgestimmt.
5: Die Bahn hat jetzt auch ein Pünktlichkeitsproblem bei der Streckensanierung. Eigentlich sollte die ja langfristig dafür sorgen, dass Züge pünktlicher sind. Aber die Pläne, 4 Sanierungen pro Jahr zu schaffen, waren offenbar zu ambitioniert. Hier soll das Tempo nun gedrosselt werden. Genaue Jahreszahlen nannte die Bahnchefin nicht. Das werde auch davon abhängen, wie viel Geld aus dem Infrastruktur-Sondervermögen fließt, sagte sie. Ursprünglich sollten rund 40 Strecken bis Anfang der 2030er Jahre auf Vordermann gebracht werden. Zuletzt war aber schon von 2036 die Rede. Diana Kramer, Nachrichtenredaktion.
3: Die Zahl der Menschen, die Asylbewerberleistungen beziehen, ist erneut gesunken. Ende 2025 waren es rund 390.000 Menschen, 15% weniger als ein Jahr zuvor, teilte das Statistische Bundesamt mit. Demnach waren die häufigsten Herkunftsländer Syrien, die Türkei und Afghanistan.
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0: Im Saarland ist es gerade klar, dazu um die 15 Grad. In den kommenden Stunden bleibt's freundlich mit viel Sonne, höchstens mal ein paar Wolken. Und es wird wärmer bis etwa 21 Grad. Und so wird's die nächsten Tage bei uns. Am Freitag sonnig und deutlich milder mit bis zu 25 Grad. Am Samstag weiter trocken, Sonne und ein paar Wolken um die 25 Grad.
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0: Der Blick auf die Straßen. Bitte Vorsicht auf der A6 von Metz bzw. Saarbrücken in Richtung Kaiserslautern. Zwischen St. Ingbert West und St. Ingbert Mitte gibt es eine ungesicherte Unfallstelle. Zusätzlich sind hier Personen auf der Fahrbahn. Bitte Vorsicht auf der A620 von Saarlouis in Richtung Saarbrücken. Zwischen Völklingen Ost und Saarbrücken Klarental gibt es eine ungesicherte Unfallstelle im Baustellenbereich. Außerdem befinden sich ausgelaufene Flüssigkeiten auf der Straße. Ein Unfall wird aufgenommen. Wir wünschen euch eine gute Fahrt.

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0: Es ist 12:30, hier ist euer City-Radio. Und das sind, mit KI-Unterstützung, die aktuellen Temperaturen für eure City. Völklingen 21, Lebach 20, Blieskastel 20, Eppelborn 20 und St. Wendel 20 Grad. Mehr vom Wetter gleich. Und damit ein kurzer Blick auf die Nachrichtenlage. In Deutschland wurde heute der bundesweite Warntag mit Probealarmen über Sirenen, Apps und Cell-Broadcast durchgeführt. Im Bundestag wird über den Bundeshaushalt für Inneres debattiert. Hauptthemen sind Cybersicherheit, Migrationspolitik und Bedrohungen durch hybride Kriegsführung. Die Bahn wird die Generalsanierung wichtiger Strecken langsamer vorantreiben als geplant. Genaue Zeitangaben bleiben offen. Und damit zu den Nachrichten aus dem Saarland.
1: Mit Andreas Klein, hallo. Ein schwerer Verkehrsunfall hat am Mittwochabend in Überherrn für einen Großeinsatz gesorgt. Auf der Alleestraße, einem Abschnitt der L167, sind zwei SUVs frontal zusammengestoßen. Feuerwehr und Polizei mussten die Strecke zwischen der Bahnstraße und der Händelstraße zeitweise sperren. Wie viele Menschen verletzt sind und wie der Unfall genau passiert ist, steht noch nicht fest. Die Polizei ermittelt. An der L170 zwischen Wallerfangen und Dillingen geht es mit der Hangsicherung voran. Große Teile des Hangs am Limberg sind bereits mit Netzen gesichert. Seit dem Starkregen im Frühjahr 2024 ist die Straße gesperrt. Autofahrer nehmen seitdem lange Umwege in Kauf. Die Bauarbeiten laufen, Baumaschinen stehen noch vor Ort. Nach aktuellen Angaben soll der Abschnitt zwischen Wallerfangen und Dillingen Ende Oktober wieder öffnen. Ob das klappt, bleibt abzuwarten. Für Pendler bringt schon diese Teilfreigabe Entlastung. Zwischen Dillingen-Mitte und Rehlingen dauert es aber wohl deutlich länger bis zur Freigabe. Reisende vom Saarbrücker Flughafen kommen jetzt einfacher in die Welt. Mit einem neuen Abkommen zwischen DAT, Finnair und Qatar Airways lassen sich Flüge von Saarbrücken über Berlin nach Helsinki oder Doha durchgehend buchen, inklusive Gepäckweiterleitung. Wer in Saarbrücken startet, muss sich um sein Gepäck beim Umstieg in Berlin nicht kümmern. Besonders interessant ist das für Fernreisende, denn Doha und Helsinki sind internationale Drehkreuze. So wird aus der Berlin-Strecke ab sofort mehr als nur ein innerdeutscher Flug. Die Sportnachricht. Am Sonntag empfängt die SV Elversberg den FC Bayern München. Das Spiel findet um 17.30 Uhr an der Kaiserlinde statt. Die Bayern reisen voraussichtlich am Samstag an und übernachten im Hotel in Perl-Nennig. Ob Fans dabei die Chance haben, Autogramme zu bekommen oder ein Selfie mit den Stars zu ergattern, bleibt offen. Die Sicherheitsmaßnahmen werden darüber entscheiden. Fest steht, für viele Sportfans ist es ein besonderes Wochenende im Saarland. Soweit das Neueste aus der Region für den Moment. 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
0: 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Im Saarland, blauer Himmel und ungefähr 14 bis 15 Grad. Heute geht's sonnig weiter, Regen ist keiner dabei und die Temperaturen klettern auf rund 20 Grad. Und so wird's die nächsten Tage bei uns. Am Freitag bleibt's trocken und warm, bis etwa 25 Grad. Am Samstag wieder freundlich mit Sonne und etwas Bewölkung, dazu um die 25 Grad. 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
2: Der Blick auf die Straßen. Vorsicht bitte auf der A620 von Saarbrücken in Richtung Saarlouis. Zwischen Saarbrücken-Klarental und Völklingen gibt es Gefahr durch Gegenstände auf dem rechten Fahrstreifen. Wir wünschen euch eine gute Fahrt.

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0: 13 Uhr, hier ist euer City-Radio. Und das sind, mit KI-Unterstützung, die aktuellen Temperaturen für eure City. Heusweiler 21, Saarwellingen 21, Mandelbachtal 20, Ottweiler 20 und Freisen 18 Grad. Mehr vom Wetter gleich.
1: Und jetzt in Kürze das Wichtigste aus dem Saarland und der Region. Ein schwerer Unfall auf der L167 in Überherrn sorgte am Mittwoch für einen stundenlangen Einsatz von Polizei und Feuerwehr. Genaue Details zum Hergang und den Verletzten stehen noch aus. Die Vorfreude steigt. Am Sonntag gastiert Rekordmeister Bayern München bei der SV Elversberg. Die Ankunft der Stars wird mit Spannung und erhöhten Sicherheitsvorkehrungen erwartet. Fortschritte bei der seit 2024 gesperrten L170. Zwischen Wallerfangen und Dillingen könnte der erste Abschnitt nach aufwendigen Hangsicherungen voraussichtlich Ende Oktober wieder öffnen. Ein wichtiger Schritt für den Verkehr in der Region. Ausführliches dazu gleich um halb. Jetzt die Meldungen aus aller Welt.
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3: Ich bin David Riemer. Die Generalsanierung wichtiger Bahnstrecken wird länger dauern als geplant. 4 Sanierungen pro Jahr seien zu viel, sagte Bahnchefin Paller. Das überarbeitete Konzept wird derzeit mit dem Bundesverkehrsministerium abgestimmt. Dadurch könnten die rund 40 geplanten Sanierungen nicht mehr innerhalb der 2030er Jahre abgeschlossen werden. Genaue Jahreszahl nannte Paller allerdings nicht. Mit heulenden Sirenen und lärmenden Handys hat Deutschland den bundesweiten Warntag absolviert. Um 11 Uhr erhielten die Menschen auf verschiedenen Wegen eine Warnmeldung, um so die Alarmsysteme für eine eventuelle Notsituation zu testen.
4: Der Alarm wurde unter anderem über tausende Sirenen und mehrere Smartphone-Apps verbreitet, sowie über das Cell-Broadcast-Verfahren, das auch Handys ohne Warn-App erreicht. Der Warntag machte auch vor den Haushaltsberatungen im Bundestag nicht halt. Justizministerin Stefanie Hubig, die in diesem Moment gerade die Eckdaten ihres Etats vorstellte, musste ihre Rede kurz unterbrechen, bis im Plenarsaal alle Alarmtöne wieder ausgestellt waren. Die Behörden wollen auf diesem Weg testen, ob sie die Bevölkerung im Notfall gut erreichen, etwa bei einer Naturkatastrophe oder einem militärischen Angriff. Tine Klimach, Nachrichtenredaktion.
3: In Deutschland hat etwa ein Fünftel der Kinder und Jugendlichen schon einmal Cybergrooming erlebt. Das geht aus einer Studie der Landesanstalt für Medien NRW hervor. Unter den 14- bis 17-Jährigen war im vergangenen Jahr gut jeder Vierte betroffen, bei den 8- bis 13-Jährigen etwa jedes achte Kind.
5: Beim Cybergrooming versuchen Erwachsene gezielt, Kinder und Jugendliche im Netz zu manipulieren. In den meisten Fällen werden Minderjährige in Chats aufgefordert, Bilder oder Videos von sich zu schicken, sich vor der Kamera auszuziehen oder sich im echten Leben zu treffen. Vor allem 14- bis 17-Jährige machen diese Erfahrungen, aber ihre Zahl ist laut der Studie gesunken. Das liegt auch daran, dass Kinder und Jugendliche inzwischen aufmerksamer sind und unbekannte oder dubiose Kontakte blockieren. Diana Kramer, Nachrichtenredaktion.
3: Der Iran-Krieg treibt die Energiepreise in die Höhe und verteuert das Leben in Deutschland. Im August lagen die Verbraucherpreise um 2,9% über dem Niveau des Vorjahresmonats. Besonders stark stiegen im August die Preise für Energie. Kraftstoffe verteuerten sich um rund 28%. Heizöl war fast 50% teurer.
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0: Im Saarland ist es im Moment klar und recht frisch, so um die 15 Grad. Im weiteren Verlauf des Tages scheint oft die Sonne, nur ein paar Wolken ziehen durch und es wird bis ungefähr 21 Grad warm. Und so wird's die nächsten Tage bei uns. Freitag sonnig bis leicht bewölkt, trocken bis rund 25 Grad. Samstag ebenfalls trocken, Sonne und Wolken etwa 25 Grad.
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0: Der Blick auf die Straßen. Vorsicht bitte, auf der L136 von Ausfahrt A 620, Völklingen in Richtung Holz. Zwischen Ausfahrt A 620, Völklingen und Völklingen besteht Gefahr durch eine verschmutzte Fahrbahn. Wir wünschen euch eine gute Fahrt. 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

0: Es ist 13:30. Hier ist euer City Radio. Und das sind mit KI-Unterstützung die aktuellen Temperaturen für eure City. Püttlingen 22, Saarlouis 22, Homburg 19, Neunkirchen 21 und Nohfelden 18 Grad. Mehr vom Wetter gleich. Und damit ein kurzer Blick auf die Nachrichtenlage. Die Generalsanierung wichtiger Bahnstrecken wird sich verzögern. Etwa 40 Projekte können voraussichtlich nicht mehr innerhalb der 2030er Jahre abgeschlossen werden. Deutschland hat den bundesweiten Warntag mit Sirenen, Alarmen und Warnmeldungen auf Handys erfolgreich getestet. Etwa ein Fünftel der Kinder und Jugendlichen in Deutschland war bereits von Cybergrooming betroffen, besonders häufig im Alter zwischen 14 und 17 Jahren. Und damit zu den Nachrichten aus dem Saarland.
1: Mit Andreas Klein, hallo. In Überherrn hat es am Mittwochabend auf der L167 einen schweren Verkehrsunfall gegeben. Zwei SUV sind frontal zusammengestoßen. Die betroffenen Fahrzeuge hatten französische und deutsche Kennzeichen. Feuerwehr und Polizei waren mit vielen Einsatzkräften vor Ort. Die Alleestraße war deshalb zwischen Bahnstraße und Händelstraße gesperrt. Wie viele Personen in den Autos saßen und wie schwer sie verletzt wurden, ist noch nicht bekannt. Die Polizei ermittelt den genauen Unfallhergang. Am späten Abend konnten die Straßensperren wieder aufgehoben werden. Autofahrer können die Strecke wieder nutzen. Wer regelmäßig zwischen Wallerfangen und Dillingen pendelt, erlebt weiterhin Einschränkungen. Die L170 bleibt in diesem Bereich seit dem Hangrutsch an Pfingsten 2024 gesperrt. Aktuell arbeiten Bauunternehmen weiter an der Sicherung des gefährdeten Hangs am Limberg. Große Teile sind schon mit Stahlnetzen befestigt. Noch fehlen einige Meter bis zur Freigabe. Nach Planungen des Landes endet die Sperrung voraussichtlich Ende Oktober 2026. Das freut viele Pendler. Ein genauer Termin steht aber noch aus. Für den Abschnitt bei Rehlingen gibt es noch keine konkrete Lösung. Dort bleibt die L170 mindestens bis Ende 2026 dicht. Reisende aus dem Saarland kommen jetzt einfacher ins Ausland. Am Flughafen Saarbrücken gibt es neue internationale Anschlussmöglichkeiten. Ab sofort sind Flüge nach Helsinki und Doha über Berlin in einem Ticket buchbar. Möglich macht das ein gemeinsames Abkommen von DART, Finnair und Qatar Airways. Wer etwa nach Doha fliegt, gibt sein Gepäck bereits in Saarbrücken auf. In Berlin wird es automatisch weitergeleitet. Kein erneutes Einchecken nötig. Die neue Regelung bringt mehr Komfort und schnellere Umsteigezeiten. Die Tickets sind ab sofort online erhältlich. Und zum Sport. Am Sonntag wird es spannend im Saarland. Die SV Elversberg empfängt den FC Bayern München. Anpfiff ist um 17.30 Uhr an der Kaiserlinde. Viele Fans hoffen darauf, die Fußballstars wie Harry Kane oder Joshua Kimmich vorher zu sehen. Die Bayern reisen voraussichtlich am Samstag ins Saarland. Die Mannschaft übernachtet im Viktors Residenzhotel Schloss Berg in Perlnennig. Ob Autogramme oder Selfies möglich sind, entscheidet sich erst vor Ort. Die Erfahrung zeigt, manchmal lohnt das Warten auf die Stars, garantiert ist das aber nie. Soweit das Neueste aus der Region für den Moment. 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
0: 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Im Saarland ist es gerade klar, dazu um die 15 Grad. In den kommenden Stunden bleibt's freundlich mit viel Sonne, höchstens mal ein paar Wolken. Und es wird wärmer bis etwa 21 Grad. Und so wird's die nächsten Tage bei uns. Am Freitag sonnig und deutlich milder mit bis zu 25 Grad. Am Samstag weiter trocken, Sonne und ein paar Wolken, um die 25 Grad. 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Der Blick auf die Straßen. Vorsicht bitte auf der L136 in Richtung Holz. Zwischen der Ausfahrt A620 Völklingen und Völklingen gibt es eine verschmutzte Fahrbahn. Wir wünschen euch eine gute Fahrt.

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0: 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Und das sind, mit KI-Unterstützung, die aktuellen Temperaturen für eure City. Riegelsberg 22, Schwalbach 23, Bexbach 19, Schiffweiler 21 und Namborn 20 Grad. Mehr vom Wetter gleich.
1: Und jetzt in Kürze das Wichtigste aus dem Saarland und der Region. Ein schwerer Unfall mit zwei SUV auf der L167 in Überherrn sorgte am Mittwoch für Straßensperrungen. Nähere Angaben zu Verletzten liegen bislang nicht vor. Am Sonntag steht ein Highlight bevor. Die SV Elversberg empfängt Rekordmeister Bayern München. Fans hoffen auf ein Treffen mit den Stars, während die Mannschaft nach ihrem Champions-League-Spiel anreist. Unterdessen machen die Arbeiten an der Hangsicherung der L170 zwischen Wallerfangen und Dillingen deutliche Fortschritte. Eine teilweise Freigabe der Strecke ist für Ende Oktober geplant, doch der Komplettschluss bleibt offen. Ausführliches dazu gleich um halb. Jetzt die Meldungen aus aller Welt.
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3: Ich bin Babette Büchner. Lauter Alarm auf dem Handy und heulende Sirenen. Um 11 Uhr wurde wieder mit einem Probealarm überprüft, ob alle Menschen in Deutschland bei einem Notfall schnell genug gewarnt werden können. Das erste offizielle Fazit von Bundesinnenminister Alexander Dobrindt lautet nun, die Warnsysteme funktionieren zuverlässig. Auch über Fernsehen, Radio und digitale Anzeigetafeln gab es die Infos. 45 Minuten später kam wie geplant die offizielle Entwarnung. Per Gesetz sind Krankenkassen verpflichtet, bei Finanzanlagen Verluste möglichst auszuschließen. Zuletzt hatten sich etliche Kassen aber erheblich verzockt. Neue Zahlen der Bundesregierung zeigen, dass das Ausmaß der Verluste noch viel größer ist als bisher bekannt.
4: Kassen und kassenärztliche Vereinigungen haben sich verspekuliert. Schon bis Ende letzten Jahres mussten Wertberichtigungen von rund 400 Millionen Euro vorgenommen werden, heißt es von der Bundesregierung. Das Geld von versicherten und einzahlenden Medizinern durch unsichere Investments, vor allem in Immobilienfonds, futsch. Und auch für dieses Jahr haben einige Kassen weitere Verluste angekündigt. Wie hoch diese ausfallen können, ist derzeit nicht bekannt. In Medienberichten war von über 1,1 Milliarde Euro die Rede. Tanja Wagner, Nachrichtenredaktion.
3: Die Generalsanierung wichtiger Bahnstrecken wird länger dauern als derzeit geplant. Bahnchefin Evelyn Paller sagte, das Konzept sei überarbeitet worden.
5: Die Bahn hat jetzt auch ein Pünktlichkeitsproblem bei der Streckensanierung. Eigentlich sollte die ja langfristig dafür sorgen, dass Züge pünktlicher sind. Aber die Pläne, 4 Sanierungen pro Jahr zu schaffen, waren offenbar zu ambitioniert. Hier soll das Tempo nun gedrosselt werden. Genaue Jahreszahlen nannte die Bahnchefin nicht. Das werde auch davon abhängen, wie viel Geld aus dem Infrastruktursondervermögen fließt, sagte sie. Ursprünglich sollten rund 40 Strecken bis Anfang der 2030er Jahre auf Vordermann gebracht werden. Zuletzt war aber schon von 2036. Die Rede. Diana Kramer, Nachrichtenredaktion.
3: Der Fall Marius Borg-Helby wird neu verhandelt. Ein Gericht hat die Berufung des Sohnes von Norwegens Königin Mette-Marit zugelassen. Der Prozess könnte im kommenden Jahr stattfinden. Helby war im Juni unter anderem wegen 2 Vergewaltigungen und häuslicher Gewalt zu 4 Jahren Haft verurteilt worden.
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0: Im Saarland klarer Himmel und rund 21 Grad. Es bleibt in den kommenden Stunden trocken, die Sonne hat weiter leichtes Spiel. Heute schaffen wir ungefähr 22 Grad, in der Nacht geht's runter Richtung 16. Und so wird's die nächsten Tage bei uns. Freitag freundlich, zeitweise wolkiger, um die 25 Grad am Tag und etwa 14 in der Früh. Samstag ebenfalls trocken, tagsüber um die 25, früh um die 11 Grad.
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0: Der Blick auf die Straßen. Auf der A620 von Saarlouis in Richtung Saarbrücken ist an der Ausfahrt Saarbrücken-Bismarckbrücke der rechte Fahrstreifen vorübergehend gesperrt. Die Sperrung dauert bis morgen etwa 23.59 Uhr. Wir wünschen euch eine gute Fahrt.
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0: Schön, dass ihr dabei seid, liebe Hörerinnen und Hörer. Donnerstagnachmittag. Dieser Tag, an dem man merkt, das Wochenende schiebt sich schon ganz langsam ins Blickfeld. Auch wenn morgen erstmal noch der Freitag ansteht. Genau der richtige Moment für ein bisschen Musik zum Reinkommen. Gleich hören wir Celine Dion mit One Heart. Und danach wird's mit Falco und Out of the Dark noch ein Stück abwechslungsreicher.

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1: In Überherrn gab es gestern Abend einen schweren Unfall auf der L167. Und dazu ist jetzt Heike Baerbach bei uns im Studio. Hallo Heike.
2: Hallo.
1: Heike, worum geht es da grundsätzlich? Was ist passiert?
2: Es geht um einen schweren Verkehrsunfall in Überherrn. Auf der Alleestraße, die dort zur L167 gehört. Nach bisherigen Informationen sind dort am Mittwochabend zwei SUV frontal zusammengestoßen. Passiert ist das im Bereich zwischen Bahnstraße und Händelstraße. Feuerwehr und Polizei waren im Einsatz. Die Straße war zeitweise gesperrt.
1: Weiß man denn schon, wie es zu diesem Frontalzusammenstoß gekommen ist?
2: Gesichert ist der genaue Hergang im Moment noch nicht. Nach Angaben eines Lesers von Blaulichtreport Saarland war ein Fahrzeug mit französischer Zulassung beteiligt und eines mit deutscher Zulassung. Mehr lässt sich dazu aber noch nicht sicher sagen. Auch wie viele Menschen genau in den Autos saßen und ob bzw. wie schwer jemand verletzt wurde, ist bislang offen.
1: Und wie ist jetzt der Stand? Ist die Strecke wieder frei und was macht die Polizei?
2: Die Verkehrsstörung wurde am Mittwoch um 17.45 Uhr gemeldet. Betroffen war eben die L167 zwischen Bahnstraße und Händelstraße. Während des Einsatzes mussten Autofahrer dort mit Behinderungen rechnen. Am späten Abend war die Unfallstelle dann geräumt. Um 22.23 Uhr wurde die Meldung aufgehoben. Die Polizei hat den Unfall aufgenommen. Die Ermittlungen zur Ursache laufen.
1: Also, in Überherrn sind am Mittwochabend auf der L167 zwei SUV frontal zusammengestoßen. Die genaue Ursache und mögliche Verletzungen sind noch nicht bekannt. Die Straße ist inzwischen wieder frei. Die Polizei ermittelt weiter. Danke, Heike.
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0: Es ist 2:30. 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Und das sind, mit KI-Unterstützung, die aktuellen Temperaturen für eure City. Saarbrücken 23, Dillingen 24, St. Ingbert 22, Illingen 22 und Tholey 21 Grad. Mehr vom Wetter gleich. Und damit ein kurzer Blick auf die Nachrichtenlage. Bundesweiter Probealarm erfolgreich. Warnsysteme funktionieren laut Innenministerium zuverlässig. Krankenkassen und kassenärztliche Vereinigungen haben durch riskante Investments hohe Verluste gemacht. Bisherige Wertberichtigungen belaufen sich laut Bundesregierung auf rund 400 Millionen Euro. Die Generalsanierung wichtiger Bahnstrecken verzögert sich. Das Tempo der Bauarbeiten wird gedrosselt. Konkrete Zeitpläne nennt die Bahn noch nicht. Und damit zu den Nachrichten aus dem Saarland.
1: Mit Andreas Klein, hallo. In Überherrn sind am Mittwochabend auf der Alleestraße zwei SUVs frontal zusammengestoßen. Feuerwehr und Polizei haben die Unfallstelle abgesichert. Die Straße war zwischen Bahnstraße und Händelstraße zeitweise gesperrt. Wie viele Menschen verletzt wurden, ist noch unklar. Die Polizei hat die Ermittlungen aufgenommen. Die Strecke ist seit Donnerstagabend wieder frei. Auf der L170 zwischen Wallerfangen und Dillingen geht es voran. Seit dem Starkregen an Pfingsten 2024 bleibt die Straße wegen unsicherer Hanglagen gesperrt. Neue Schutznetze und Verankerungen zeigen deutliche Baufortschritte. Ein erster Abschnitt könnte Ende Oktober wieder öffnen. Für den Abschnitt zwischen Dillingen-Mitte und Rehlingen gibt es noch keinen Termin. Hier plant das Land weiter an den nötigen Sicherungen. Der Flughafen Saarbrücken bietet jetzt mehr internationale Verbindungen. Reisen nach Helsinki mit Finnair und nach Doha mit Qatar Airways lassen sich als zusammenhängende Route direkt buchen, mit Umstieg in Berlin. Am Check-in in Saarbrücken wird das Gepäck bis zum Zielort durchgecheckt. Der neue Service erleichtert längere Reisen und macht den Saarbrücker Flughafen als Startpunkt attraktiver. Zum Sport. Die SV Elversberg spielt am Sonntag um 17.30 Uhr gegen den FC Bayern München. Das Spiel lockt viele Bayern-Fans an die Kaiserlinde. Die Mannschaft aus München reist voraussichtlich am Samstag ins Saarland und übernachtet im Viktors Residenzhotel Schlossberg in Perlnennig. Ob Fans Autogramme ergattern können, hängt vom Glück und den Sicherheitsmaßnahmen ab. Sicher ist nur, der Anpfiff erfolgt am Sonntag. Soweit das Neueste aus der Region für den Moment. Weitere Nachrichten findet ihr auf blaulichtreport-saarland.de.
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2: Bei uns im Saarland ist es sonnig mit klarem Himmel, aktuell um die 21 Grad. Regen ist in den kommenden Stunden keiner dabei, es bleibt ruhig und trocken. Heute bewegt sich das Ganze zwischen 16 und 22 Grad. Und so wird's die nächsten Tage bei uns. Freitag weiterhin trocken mit mehr Wolken, morgens um die 14 und bis etwa 25 Grad. Samstag trocken und freundlich, früh um die 11, später um die 25 Grad.
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2: Der Blick auf die Straßen. Vorsicht bitte auf der A1 von Trier in Richtung Saarbrücken. Zwischen Eppelborn und Illingen steht auf dem Fahrstreifen ein defekter Lastkraftwagen. Außerdem gibt es im Baustellenbereich einen Stau. Wir wünschen euch eine gute Fahrt.
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2: Schön, dass ihr wieder eingeschaltet habt. Donnerstagnachmittag, das ist ja immer so dieser Moment, wo man merkt, der Freitag ist zum Greifen nah, aber irgendwie zieht sich der Tag noch wie Kaugummi. Damit die Zeit schneller vergeht, gibt's jetzt ordentlich Musik auf die Ohren. Los geht's mit The Beautiful South und Good as Gold. Direkt danach wird's tanzbar mit Madonna und Express Yourself.

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0: 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Und das sind, mit KI-Unterstützung, die aktuellen Temperaturen für eure City. Heusweiler 23, Saarwellingen 23, Mandelbachtal 23, Ottweiler 21 und Freisen 19 Grad. Mehr vom Wetter gleich.
1: Und jetzt in Kürze das Wichtigste aus dem Saarland und der Region. Nach einer schweren Kollision zweier SUV auf der L167 bei Überherrn musste die Straße am Mittwoch vorübergehend gesperrt werden. Der genaue Unfallhergang und das Ausmaß der Verletzungen sind noch unklar. Fußballfieber in Elversberg. Am Sonntag empfangen die SVE und ihre Fans den FC Bayern München. Die Stars übernachten in Perl-Nennig. Begegnungen mit den Idolen sind am Spieltag möglich, bleiben aber Glückssache. Unterdessen macht die Hangsicherung an der gesperrten L170 zwischen Wallerfangen und Dillingen deutliche Fortschritte. Die Freigabe noch im Oktober ist realistisch, allerdings nur für einen Teil der Strecke. Ausführliches dazu gleich um halb. Jetzt die Meldungen aus aller Welt.
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3: Ich bin Babit Büchner. Der Iran-Krieg treibt die Preise fürs Tanken und Heizen hoch. Die Europäische Zentralbank reagiert nun mit einer weiteren Zinserhöhung auf die gestiegene Inflation. Der für Banken und Sparer wichtige Einlagezins steigt von 2,25 auf 2,5%, entschied der EZB-Rat. Der Konflikt im Nahen Osten erzeuge weiterhin Inflationsdruck, so die Notenbank. Der 6. bundesweite Warntag ist nach Einschätzung von Bundesinnenminister Alexander Dobrindt erfolgreich verlaufen. Die Warnsysteme hätten die Bevölkerung auf verschiedenen Wegen erreicht, so Dobrindt.
4: Unsere Warnsysteme funktionieren zuverlässig, so der Innenminister. Pünktlich um 11 Uhr gingen Warnmeldungen auf Handys und Tablets ein, vielerorts heulten zusätzlich Sirenen. Auch über Radio, Fernsehen und digitale Anzeigetafeln wurde informiert. 45 Minuten später folgte die Entwarnung. Mit dem Probealarm wollten die Behörden testen, ob die Bevölkerung im Ernstfall schnell erreicht werden kann, etwa bei Naturkatastrophen oder einem militärischen Angriff. Thomas Bleskin, Nachrichtenredaktion.
3: Der Fall Marius Borg-Høiby wird neu verhandelt. Ein Gericht hat die Berufung des Sohnes von Norwegens Königin Mette-Marit zugelassen.
5: Marius Borg-Høiby war im Juni unter anderem wegen zwei Vergewaltigungen und häuslicher Gewalt zu 4 Jahren Haft verurteilt worden. Für 2 andere Fälle wurde er freigesprochen, diese werden voraussichtlich nicht neu verhandelt werden. Høiby hatte stets abgeschritten, die Frauen vergewaltigt zu haben. Der 29-Jährige befindet sich in Untersuchungshaft, die er mit Fußfesseln auf dem Gut Skaugum, dem Wohnsitz des Königspaares, verbringen darf. Gestern nahm er an der Beerdigung des norwegischen Königs Harald teil. Aus Oslo, Sigrid Harms.
3: Die Menschen in Deutschland haben wieder deutlich mehr Lust auf Fisch und Meeresfrüchte. Pro Kopf wurden im vergangenen Jahr fast 14 Kilogramm gegessen. Das waren 1,6 Kilogramm mehr als im Jahr davor, teilte das Fischinformationszentrum in Hamburg mit. Im weltweiten Verbrauch liege Deutschland damit im Mittelfeld. Spitzenreiter ist demnach Island mit fast 84 Kilogramm Fisch und Meeresfrüchte pro Kopf im Jahr.
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0: Im Saarland ist der Himmel klar, dazu um die 21 Grad. In den kommenden Stunden bleibt es trocken und freundlich, höchstens mal ein paar Wolken. Heute liegen die Werte etwa zwischen 16 und 22 Grad. Und so wird's die nächsten Tage bei uns. Freitag sonnig mit mehr Wolken, morgens um die 14 bis etwa 25 Grad. Samstag weiter trocken, morgens um die 11 bis etwa 25 Grad.
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0: Der Blick auf die Straßen. Vorsicht bitte auf der L267 Güchenbach. In Höhe B268 in Überhofen besteht Gefahr durch einen Spanngurt auf der Fahrbahn. Wir wünschen euch eine gute Fahrt.
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0: Schön, dass ihr wieder eingeschaltet habt. Hier ist euer Nachmittag mit mir. Draußen zieht sich der Nachmittag so langsam Richtung Feierabend. Die Sonne steht schon tiefer und irgendwie kriecht bei vielen von euch bestimmt schon die Frage hoch, Kaffee Nummer 3 oder direkt Feierabendbier? Ich sag euch, erstmal Musik. Gleich geht's weiter mit Savage Garden und I Want You. Danach wird's mit Alison Moyet und Is This Love richtig soulig.

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1: Am Sonntag kommt der FC Bayern nach Elversberg und viele Fans fragen sich jetzt schon, ob sie Kane, Kimmich und Co. vorher irgendwo sehen können. Heike Baerbach ist bei uns im Studio. Heike, worum geht es da gerade grundsätzlich? Warum ist das für viele im Saarland so ein Thema?
2: Es geht um das Spiel der SV Elversberg gegen den FC Bayern München am Sonntag um 17.30 Uhr an der Kaiserlinde. Für viele Bayern-Fans in der Region ist das natürlich ein besonderes Wochenende, weil Spieler wie Harry Kane oder Joshua Kimmich ins Saarland kommen. Spannend ist jetzt vor allem die Frage, wann und wo die Mannschaft anreist. Denn vielleicht gibt es rund um die Ankunft eine Chance auf ein Foto oder ein Autogramm. Sicher ist das aber nicht.
1: Und was weiß man denn bisher über die Anreise? Also wann könnten die Bayern überhaupt hier auftauchen?
2: Nach den bisher bekannten Informationen soll der Bayern-Tross am Samstag ins Saarland reisen. Nach Recherchen der Saarbrücker Zeitung soll die Mannschaft per Charterflug nach Luxemburg kommen und dann mit dem Bus weiterfahren. Übernachten sollen die Bayern demnach im Viktors Residenzhotel Schloss Berg in Perlnennig. Eine offiziell bestätigte Ankunftszeit gibt es aber bislang nicht. Deshalb bleibt für Fans vieles Spekulation.
1: Gab es so eine Situation hier schon mal und kann man daraus ableiten, ob sich Warten überhaupt lohnt?
2: Ja, ein gutes Beispiel ist der Bayern-Besuch im November 2023 zum DFB-Pokalspiel beim 1. FC Saarbrücken. Damals kamen die Münchner am Flughafen Saarbrücken an und schon dort warteten viele Fans. Später standen auch am Hotel im Deutschmühlental rund 200 Menschen. Einige Spieler gingen direkt rein, andere winkten oder schrieben einzelne Autogramme. Aber so etwas hängt immer vom Ablauf und von der Sicherheitslage ab.
1: Also, was ist jetzt für Samstag und Sonntag noch offen und worauf müssen Fans achten?
2: Offen ist vor allem die genaue Uhrzeit der Ankunft und wie nah Fans überhaupt an den Bus oder ans Hotel kommen. Das hängt von den Sicherheitsmaßnahmen vor Ort ab und die werden vorher meistens nicht groß angekündigt. Klar ist nur der sportliche Zeitplan. Am Donnerstagabend spielt Bayern noch Champions League. Am Sonntag um 17.30 Uhr ist dann Anpfiff in Elversberg. Wer die Stars sehen will, hat wohl am Samstag die beste Chance. Aber Autogramme oder Selfies kann niemand versprechen.
1: Kurz gesagt, der FC Bayern wird am Wochenende in der Region erwartet. Die Anreise soll nach bisherigen Informationen am Samstag über Luxemburg nach Perlnennig laufen. Bestätigt ist die genaue Uhrzeit aber nicht. Für Fans kann sich Warten lohnen. Garantiert ist eine Begegnung mit den Spielern nicht. Danke, Heike.
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0: Es ist 3:30, hier ist euer City-Radio. Und das sind, mit KI-Unterstützung, die aktuellen Temperaturen für eure City. Völklingen 23, Lebach 22, Blieskastell 21, Eppelborn 22 und St. Wendel 21 Grad. Mehr vom Wetter gleich. Und damit ein kurzer Blick auf die Nachrichtenlage. Die Europäische Zentralbank hebt den Einlagezins auf 2,5% an, um auf die hohe Inflation im Zuge des Iran-Kriegs zu reagieren. Der bundesweite Warntag ist nach Angaben des Innenministeriums erfolgreich verlaufen. Die Warnsysteme haben zuverlässig funktioniert. Im Fall Marius Borg-Hölby wird das Verfahren neu aufgerollt, nachdem das Gericht die Berufung des Sohnes von Norwegens Königin Mette-Marit zugelassen hat. Und damit zu den Nachrichten aus dem Saarland.
1: Mit Andreas Klein, hallo. In Überherrn hat sich am Mittwochabend auf der Alleestraße ein schwerer Unfall ereignet. Zwei SUVs sind frontal zusammengestoßen. Die beteiligten Fahrzeuge tragen französische und deutsche Kennzeichen. Feuerwehr und Polizei waren schnell vor Ort. Die Straße blieb für mehrere Stunden gesperrt. Wie viele Menschen verletzt wurden und wie schwer, steht derzeit nicht fest. Warum es zu dem Unfall kam, ist noch unklar. Die Polizei hat die Ermittlungen aufgenommen. Am späten Abend war die Unfallstelle wieder geräumt und die Straße freigegeben. Zwischen Wallerfangen und Dillingen sieht man Fortschritte an der seit 2 Jahren gesperrten L170. Nach einem Erdrutsch laufen dort umfangreiche Sicherungsarbeiten. Große Teile des Hangs am Limberg sind inzwischen mit Stahlnetzen gesichert. Für Autofahrer bedeutet die Sperrung weiterhin Umwege. Laut Landesbetrieb soll der Abschnitt zwischen Wallerfangen und Dillingen Ende Oktober wieder geöffnet werden. Einen ganz genauen Termin gibt es nicht. Der weitere Abschnitt bis Rehlingen bleibt noch länger gesperrt. Das zeigen auch aktuelle Staus auf der Ausweichstrecke bei Unfällen wie diese Woche nach einem Betonmischerunfall auf der A8. Fluggäste aus dem Saarland können ab jetzt bequemer in die Welt reisen. Der Flughafen Saarbrücken bietet neue, durchgehende Flugverbindungen über Berlin nach Helsinki und Doha an. Möglich machen das Kooperationen mit DAT, Finnair und Qatar Airways. Wer in Saarbrücken abfliegt, kann das Gepäck direkt bis zum Ziel aufgeben. Umsteigen in Berlin wird dadurch einfacher. Die neuen Verbindungen sind ab sofort buchbar. Helsinki und Doha dienen auch als wichtige Drehkreuze für weitere internationale Ziele. Zum Schluss noch der Blick auf den Sport. Am Sonntag empfängt die SV Elversberg den FC Bayern München. Anpfiff ist um 17.30 Uhr an der Kaiserlinde. Viele Stars werden im Saarland erwartet. Die Bayern kommen voraussichtlich am Samstag per Charterflug nach Luxemburg und fahren dann mit dem Bus weiter. Ihr Quartier beziehen sie im Hotel Schloss Berg in Perlnennig. Ob Fans Autogramme bekommen, ist offen. Das hängt auch von den Sicherheitsmaßnahmen vor Ort ab. Schon 2023 haben viele Fans versucht, einen Blick auf die Bayern zu erhaschen. Für die Münchner ist das Spiel in Elversberg nur wenige Tage nach dem Auftakt in der Champions League. Wer die Stars sehen möchte, sollte sich vor allem am Samstag bereithalten. Soweit das Neueste aus der Region für den Moment. Weitere Nachrichten findet ihr auf blaulichtreport-saarland.de.
0: 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Im Saarland klarer Himmel und rund 21 Grad. Es bleibt in den kommenden Stunden trocken, die Sonne hat weiter leichtes Spiel. Heute schaffen wir ungefähr 22 Grad, in der Nacht geht's runter Richtung 16. Und so wird's die nächsten Tage bei uns. Freitag freundlich, zeitweise wolkiger, um die 25 Grad am Tag und etwa 14 in der Früh. Samstag ebenfalls trocken, tagsüber um die 25, früh um die 11 Grad. 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Der Blick auf die Straßen. Vorsicht bitte auf der A8 von Neunkirchen in Richtung Saarlouis. Zwischen Saarwellingen und Nalbach gibt es ein totes Tier auf dem Beschleunigungsstreifen. Vorsicht bitte auf der B51 von Roden in Richtung Dillingen. In Höhe Dillingen Süd gibt es eine ungesicherte Unfallstelle auf der Lorisstraße. Außerdem müsst ihr mit einer Verkehrsbehinderung rechnen. Wir wünschen euch eine gute Fahrt.
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0: Schön, dass ihr wieder mit dabei seid, liebe Hörerinnen und Hörer. Der Donnerstag zieht sich schon ein bisschen wie Kaugummi. Aber genau dafür gibt's jetzt den richtigen Push. Erstmal Enrique Iglesias mit Be With You. Direkt danach schnappt sich Huey Lewis and the News das Mikro mit The Power of Love. Volle Kraft voraus.
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1: Ab diesem Wochenende wird es in Neunkirchen richtig düster. Denn das Krimi-Festival Kriminaltango hält Einzug in die Innenstadt. 2 Wochen lang erwarten euch eiskalte Killermordsgeschichten, spannende Lesungen bekannter Autoren an verschiedenen Orten und ein großer Krimi-Hörbuch-Workshop am Wochenende. Am Samstag heizen euch die Thrash-Metaller von Godslave ab 19 Uhr in der Stummschen Reithalle in Neunkirchen ordentlich ein. Bei ihrer großen Album-Release-Show teilen sie sich die Bühne mit The Prophecy 23 und Eradicator. Macht euch gefasst auf ehrlichen Metal und jede Menge Energie.
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0: 16 Uhr, hier ist euer City-Radio. Und das sind, mit KI-Unterstützung, die aktuellen Temperaturen für eure City. Riegelsberg 22, Schwalbach 23, Bexbach 21, Schiffweiler 21 und Namborn 20 Grad. Mehr vom Wetter gleich.
1: Und jetzt in Kürze das Wichtigste aus dem Saarland und der Region. In Überherrn sorgte ein schwerer Frontalzusammenstoß zweier SUV auf der L167 für stundenlange Sperrung und einen großen Feuerwehreinsatz. Details zu Verletzten liegen noch nicht vor. Am Wochenende richtet sich der Blick der Fußballfans nach Elversberg. Die Bayern mit Kane und Kimmich gastieren am Sonntag an der Kaiserlinde. Eine Begegnung mit den Stars ist aber angesichts der Sicherheitslage fraglich. Indes gehen die Bauarbeiten zur Hangsicherung der gesperrten L170 zwischen Wallerfangen und Dillingen sichtbar voran. Eine Teilfreigabe bis Ende Oktober bleibt das Ziel, ist aber noch nicht gesichert. Ausführliches dazu gleich um halb. Jetzt die Meldungen aus aller Welt.
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3: Ich bin David Büchner. Zum zweiten Mal in diesem Jahr reagiert die Europäische Zentralbank mit einer Zinserhöhung auf die gestiegene Inflation. Der für Banken und Sparer wichtige Einlagenzins steigt von 2,25 auf 2,5%, entschied der EZB-Rat.
4: Für Sparer sind höhere Zinsen erst einmal eine gute Nachricht. Banken zahlen dann oft mehr für Tages- und Festgeld. Allerdings geben sie die höheren Zinsen nicht immer sofort oder vollständig weiter. Vergleichen lohnt sich also. Teurer wird es dagegen für alle, die Geld leihen wollen. Kredite für Häuser, Autos oder größere Anschaffungen kosten mehr. Wer schon einen Kredit mit festem Zinssatz hat, merkt davon aber in der Regel zunächst nichts. Thomas Pleskin, Nachrichtenredaktion.
3: Der Hausärztinnen- und Hausärzteverband warnt vor einem möglichen Zusammenbruch der Versorgung. Bundesgesundheitsminister Carsten Linnemann müsse umgehend handeln, forderte der Co-Vorsitzende Markus Blumenthal-Bayer. Ihm zufolge gibt es viel Angst in den Praxen, man sei durchgeschüttelt.
5: Wer hilft bei Schnupfen, Grippe und anderen Wehwehchen, wenn es den Hausarzt um die Ecke nicht mehr gibt? Schon jetzt ist die Versorgung in einigen Teilen Deutschlands stark unter Druck. Jeder Vierte gibt in einer Umfrage des Hausärzteverbands an, dass sich die Situation in den letzten 5 Jahren verschlechtert hat. Das dürften die Sparmaßnahmen der Bundesregierung nur noch verschärfen. Mehr als 60% der Mediziner erwarten längere Wartezeiten und weniger Zeit für ihre Patienten. Tanja Wagner, Nachrichtenredaktion.
3: Alarm auf dem Handy und heulende Sirenen. Um 11 Uhr wurde heute wieder mit einem Probealarm über verschiedene Kanäle überprüft, ob alle Menschen in Deutschland bei einem Notfall schnell genug gewarnt werden können. Das offizielle Fazit von Bundesinnenminister Alexander Dobrindt lautet nun, die Warnsysteme funktionieren zuverlässig. 45 Minuten später kam wie geplant die offizielle Entwarnung. Und zum Sport. Frankreichs Fußballverband FFF entzieht Gianni Infantino das Vertrauen. Er wird seine angekündigte erneute Kandidatur als FIFA-Chef nicht unterstützen. Das hat der Exekutivausschuss des Verbands auf einer Sitzung in Paris einstimmig beschlossen. Auch die Europäische Fußballunion UEFA will Infantinos Wiederwahl im kommenden März verhindern. Der FIFA-Chef hat bisher noch keinen Gegenkandidaten.
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0: Bei uns im Saarland ist es sonnig mit klarem Himmel, aktuell um die 21 Grad. Regen ist in den kommenden Stunden keiner dabei, es bleibt ruhig und trocken. Heute bewegt sich das Ganze zwischen 16 und 22 Grad. Und so wird's die nächsten Tage bei uns. Freitag weiterhin trocken, mit mehr Wolken, morgens um die 14 und bis etwa 25 Grad. Samstag trocken und freundlich, früh um die 11, später um die 25 Grad.
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0: Der Blick auf die Straßen. Vorsicht bitte auf der A620 von Saarbrücken in Richtung Saarlouis. Zwischen Völklingenwerden und Wartgassen gibt es in beiden Richtungen Gefahr durch Personen auf der Fahrbahn. Und Vorsicht bitte auf der B269 neu von Überherrn Bundesgrenze in Richtung Ensdorf. Zwischen Grenzübergang Bundesgrenze und A620, B269, Ensdorf gibt es Gefahr durch einen Gegenstand auf der Fahrbahn. Dort liegt eine Metallstange. Wir wünschen euch eine gute Fahrt.
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0: Schön, dass ihr da seid an diesem Donnerstagnachmittag. Der Donnerstag ist ja so ein bisschen der heimliche Held der Woche. Nicht mehr ganz so verkrampft wie der Montag, aber mit einem Bein schon auf dem Weg Richtung Freitag. Genau die richtige Stimmung für ein bisschen Party-Feeling. Gleich hüpfen wir mit Los del Rio und der Macarena durch den Nachmittag. Direkt danach wird's mit Cyndi Lauper und I Drove All Night noch ein Stück gefühlvoller.
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1: Heute wird es im Saarland kurz laut, denn der bundesweite Warntag steht an. Und dazu ist meine Kollegin Heike Baerbach bei mir im Studio. Heike, worum geht es heute grundsätzlich? Müssen sich die Leute Sorgen machen?
2: Nein, Sorgen muss sich niemand machen. Heute, am Donnerstag, 10. September 2026, startet um 11 Uhr der bundesweite Warntag. Das ist ein Probealarm, also kein Hinweis auf eine echte Gefahr. Bund, Länder und Kommunen testen dabei, ob Warnungen zuverlässig bei den Menschen ankommen.
1: Was passiert denn dann genau hier bei uns im Saarland?
2: Die zentrale Probewarnung kommt vom Bundesamt für Bevölkerungsschutz und Katastrophenhilfe und läuft über das Warnsystem MOVAS. Im Saarland spielt die integrierte Leitstelle Saar eine wichtige Rolle. Sie steuert zwischen 11 und 11.45 Uhr verschiedene Warnwege an. Das können Warn-Apps wie Nina und Katwarn sein, Radio und Fernsehen, digitale Tafeln, Sirenen, Lautsprecherwagen und auch Cell-Broadcast aufs Handy. In Saarbrücken sollen zum Beispiel auch die Sirenen laufen. Erst ein einminütiger auf- und abschwellender Heulton, später zur Entwarnung ein einminütiger Dauerton.
1: Und wie geht es danach weiter? Was soll mit diesem Test herausgefunden werden?
2: Gegen 11.45 Uhr wird der Probealarm offiziell beendet und es gibt eine Entwarnung. Wichtig ist aber, nicht jede Kommune muss alle Warnmittel einsetzen. Das ist vor Ort unterschiedlich und teils freiwillig. Cell Broadcast ist besonders spannend, weil man dafür keine App braucht. Das Handy muss aber eingeschaltet sein, darf nicht im Flugmodus sein und technisch geeignet sein. Danach sammelt das BBK Rückmeldungen. Bürgerinnen und Bürger können vom 10. bis 17. September online angeben, ob und wie sie die Warnung bekommen haben.
1: Also, heute um 11 Uhr gibt es im Saarland nur einen Test. Keine echte Gefahrenlage. Und bis etwa 11.45 Uhr können Handys, Apps, Sirenen oder Infotafeln anschlagen. Wer mitmacht, hilft den Behörden zu prüfen, ob die Warnkette funktioniert. Danke, Heike.
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1: Es ist 16:30, hier ist euer City-Radio. Und das sind, mit KI-Unterstützung, die aktuellen Temperaturen für eure City. Püttlingen 22, Saarlouis 23, Homburg 23, Neunkirchen 23 und Nofelden 20 Grad. Mehr vom Wetter gleich. Und damit ein kurzer Blick auf die Nachrichtenlage. Die Europäische Zentralbank hebt den Einlagenzins auf 2,5% an und reagiert damit auf die hohe Inflation. Der Hausärzteverband warnt vor einem Zusammenbruch der Versorgung und fordert schnelles Handeln vom Gesundheitsminister. Beim bundesweiten Probealarm wurden die Warnsysteme heute erfolgreich getestet. Laut Innenministerium funktionieren sie zuverlässig. Und damit zu den Nachrichten aus dem Saarland.
2: Mit Andreas Klein, hallo. Ein schwerer Unfall hat am Mittwochabend auf der L167 in Überherrn Feuerwehr und Polizei beschäftigt. Zwei SUV sind frontal zusammengestoßen. Die Fahrzeuge hatten deutsche und französische Kennzeichen. Die Straße wurde zwischen Bahnstraße und Händelstraße gesperrt. Details zum Unfallhergang und zur Zahl der Verletzten liegen bisher nicht vor. Bis 22 Uhr blieb die Strecke gesperrt, danach floss der Verkehr wieder normal. Auf der L170 zwischen Wallerfangen und Dillingen gehen die Bauarbeiten voran. Nach dem Starkregen 2024 blieb die Straße lange komplett dicht. Inzwischen sichern Stahlnetze und Pfosten einen großen Teil des Hangs am Limberg. Noch laufen die Arbeiten in Richtung Dillingen. Der Landesbetrieb Straßenbau will die Strecke voraussichtlich Ende Oktober wieder öffnen. Ob dieser Termin hält, steht noch nicht endgültig fest. Auch danach bleibt der Abschnitt bis Rehlingen weiter gesperrt. Für Autofahrer bleibt die Frage, kommt die Öffnung wie geplant? Die Fortschritte sind sichtbar, aber es bleibt noch Arbeit. Gute Nachrichten auch vom Saarbrücker Flughafen. Neue Flugangebote machen das Reisen einfacher. Ab sofort können Passagiere Tickets von Saarbrücken über Berlin nach Helsinki mit Finnair oder nach Doha mit Qatar Airways durchgehend buchen. Koffer werden am Start automatisch ins Zielland weitergeleitet. Ein erneutes Einchecken in Berlin ist nicht mehr nötig. Die Neuerung bringt Reisenden aus dem Saarland mehr Komfort und verbindet die Region besser mit Europa und der Welt. Zum Sport. Am Sonntag trifft die SV Elversberg auf den FC Bayern München. Spielbeginn ist um 17.30 Uhr an der Kaiserlinde. Viele Fußballfans hoffen, Harry Kane, Joshua Kimmich und andere Stars vor dem Spiel zu sehen. Der Bayern-Tross reist voraussichtlich am Samstag an und wohnt im Hotel Schloss Berg in Perl-Nennig. Ob Fans dort Autogramme bekommen, ist nicht sicher. Sicherheit steht im Vordergrund. Ein Erlebnis kann es trotzdem geben, so wie schon beim Pokalspiel 2023. Soweit das Neueste aus der Region für den Moment. Weitere Nachrichten findet ihr auf blaulichtreport-saarland.de.
1: 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Im Saarland ist der Himmel klar, dazu um die 21 Grad. In den kommenden Stunden bleibt es trocken und freundlich, höchstens mal ein paar Wolken. Heute liegen die Werte etwa zwischen 16 und 22 Grad. Und so wird's die nächsten Tage bei uns. Freitag sonnig mit mehr Wolken, morgens um die 14 bis etwa 25 Grad. Samstag weiter trocken, morgens um die 11 bis etwa 25 Grad. 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Der Blick auf die Straßen. Vorsicht bitte auf der A8 von Neunkirchen in Richtung Saarlouis. In Höhe Merschweiler gibt es Gefahr durch ein defektes Fahrzeug. Der Standstreifen ist blockiert. Auf der A8 von Saarlouis in Richtung Neunkirchen steht zwischen Neunkirchen-Oberstadt und Neunkirchen-Wellesweiler ein defekter Lastkraftwagen auf dem Standstreifen. Und auf der A8 von Saarlouis in Richtung Neunkirchen gibt es in Höhe Dreieck Friedrichsthal Gefahr durch ein defektes Fahrzeug. Wir wünschen euch eine gute Fahrt.
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1: Schön, dass ihr wieder reinhört bei uns, liebe Hörerinnen und Hörer. Heute, am 10. September, ist übrigens Weltkindertag. Ein Tag, der uns daran erinnert, wie wichtig es ist, auch mal wieder Kind sein zu dürfen. Und genau in dem Sinne geht's jetzt musikalisch weiter. Erstmal mit Janet Jackson und That's the Way Love Goes. Danach lassen wir es mit Kool & the Gang und Joanna richtig groovy angehen.

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1: Goofy, ein 6 Jahre alter Drahthaarrüde, lebt seit 2021 im Tierheim Linksbachhof. Er ist ein selbstbewusster und mutiger Kerl, der eine klare Führung braucht. Seinen vertrauten Menschen gegenüber zeigt er sich freundlich und verspielt. Bei Fremden ist er eher distanziert. Goofy ist sehr sportlich und liebt Aktivitäten wie Joggen oder Wandern. Wir suchen für ihn ein Zuhause bei erfahrenen Haltern ohne Kinder, die ihm die nötige Struktur, Sicherheit und ausreichend Auslastung im Alltag bieten können. Fotos und mehr findet ihr im Web.

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0: 17 Uhr, hier ist euer City-Radio. Und das sind, mit KI-Unterstützung, die aktuellen Temperaturen für eure City. Heusweiler 22, Saarwellingen 22, Mandelbachtal 21, Ottweiler 22 und Freisen 20 Grad. Mehr vom Wetter gleich.
1: Und jetzt in Kürze das Wichtigste aus dem Saarland und der Region. Ein schwerer Frontalzusammenstoß zweier SUV auf der L167 in Überherrn sorgte am Mittwochabend für einen Großeinsatz. Nähere Details über Verletzte liegen noch nicht vor. Am Sonntag empfängt die SV Elversberg mit dem FC Bayern München einen echten Weltklasse-Gegner. Der Ansturm der Fans auf die Stars wie Kane und Kimmich dürfte auch abseits des Rasens für Aufregung sorgen. Und? Auf der seit 2024 gesperrten L170 zwischen Wallerfangen und Dillingen schreitet die Hangsicherung sichtbar voran. Ob sie wie geplant Ende Oktober wieder öffnet, bleibt abzuwarten. Ausführliches dazu gleich um halb. Jetzt die Meldungen aus aller Welt.
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3: Ich bin Babette Büchner. Es gibt neue Details zum mutmaßlichen Stromsaboteur. In seinem Wohnmobil wurde ein Notizbuch mit mehr als 160 möglichen Anschlagszielen entdeckt. Das teilte Nordrhein-Westfalens Innenminister Herbert Reul mit.
4: Es seien durch die Festnahme des Verdächtigen womöglich immer weitere Anschläge auf die Stromnetze verhindert worden, gibt sich der NRW-Innenminister überzeugt. Inzwischen wissen die Fahnder auch von 7 Lagern des Mannes. Bei einigen sei die Polizei bereits fündig geworden. Über 40 Abschussvorrichtungen für Raketen wurden in NRW, Brandenburg und Sachsen sichergestellt. Alles ziemlich professionell, sagt Reul. Auch wurden Substanzen zum Bau von Sprengsätzen entdeckt. In einem seiner Bekennerschreiben gibt der Mann den Kampf gegen die Stromerzeugung aus fossilen Brennstoffen als Motiv an. Tanja Wagner, Nachrichtenredaktion.
3: Der Iran-Krieg treibt die Preise fürs Tanken und Heizen hoch. Die Europäische Zentralbank reagiert nun mit einer weiteren Zinserhöhung auf die gestiegene Inflation. Der für Banken und Sparer wichtige Einlagenzins steigt von 2,25 auf 2,5%, entschied der EZB-Rat. Wichtigstes Ziel der EZB ist es, die Inflation im Zaum zu halten und für einen stabilen Euro zu sorgen. Der 6. bundesweite Warntag ist nach Einschätzung von Bundesinnenminister Dobrindt erfolgreich verlaufen. Die Warnsysteme hätten zuverlässig funktioniert und die Bevölkerung auf verschiedenen Wegen erreicht, erklärte der CSU-Politiker.
5: Unsere Warnsysteme funktionieren zuverlässig, so der Innenminister. Pünktlich um 11 Uhr gingen Warnmeldungen auf Handys und Tablets ein, vielerorts heulten zusätzlich Sirenen. Auch über Radio, Fernsehen und digitale Anzeigetafeln wurde informiert. 45 Minuten später folgte die Entwarnung. Mit dem Probealarm wollten die Behörden testen, ob die Bevölkerung im Ernstfall schnell erreicht werden kann, etwa bei Naturkatastrophen oder einem militärischen Angriff. Thomas Bleskin, Nachrichtenredaktion.
3: Ermittlungen der Staatsanwaltschaft Hannover wirbeln den Wahlkampf in Berlin durcheinander. Sie richten sich gegen den SPD-Spitzenkandidaten Steffen Krach. Auf einer Pressekonferenz wies Krach nun den Verdacht der Bereicherung mit aller Deutlichkeit zurück. Bei Interesse könnten Ermittler seine Konten einsehen. Er werde in den Tagen bis zum 20. September weiter wie bisher Wahlkampf machen, so Krach.
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0: Im Saarland klarer Himmel und rund 21 Grad. Es bleibt in den kommenden Stunden trocken. Die Sonne hat weiter leichtes Spiel. Heute schaffen wir ungefähr 22 Grad. In der Nacht geht's runter Richtung 16. Und so wird's die nächsten Tage bei uns. Freitag freundlich, zeitweise wolkiger, um die 25 Grad am Tag und etwa 14 in der Früh. Samstag ebenfalls trocken, tagsüber um die 25, früh um die 11 Grad.
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0: Der Blick auf die Straßen. Vorsicht bitte auf der A8 von Saarlouis in Richtung Neunkirchen. In der Überleitung zum Dreieck Friedrichsthal zur A623 in Richtung Saarbrücken steht ein defektes Fahrzeug. Wir wünschen euch eine gute Fahrt.
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0: Schön, dass ihr da seid an diesem Donnerstagabend. Der Donnerstag hat ja diese besondere Note, oder? Nicht mehr ganz Wochenmitte, aber das Wochenende blinzelt schon um die Ecke. Diese kleine Vorfreude-Unruhe kennt ihr bestimmt. Genau die richtige Stimmung für Michael Jackson mit Blood on the Dance Floor. Danach lassen wir es entspannt weitergehen mit Mike Oldfield und Roger Chapman und Shadow on the Wall.
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1: Auf der A8 zwischen Merzig und Dillingen hat ein umgekippter Betonmischer gestern für massives Verkehrschaos gesorgt. Heike Baerbach ist bei uns im Studio. Hallo Heike.
2: Hallo.
1: Heike, was ist da grundsätzlich passiert?
2: Auf der A8 ist am Mittwoch, dem 9. September, zwischen Merzig und Dillingen ein Betonmischer umgekippt. Das war in Fahrtrichtung Saarlouis, ungefähr im Bereich Rehlingen. Der LKW hat die Fahrbahn blockiert, der Fahrer wurde leicht verletzt. Danach ging dort über Stunden fast nichts mehr. Der Rückstau war zeitweise rund 10 Kilometer lang.
1: Wie kam es dann zu diesen extrem langen Wartezeiten?
2: Das Problem war vor allem die Bergung. Der Betonmischer war so schwer, dass zwei große Kräne gebraucht wurden, um ihn wieder aufzurichten. Danach war die Autobahn aber noch nicht frei, weil die Fahrbahn stark verschmutzt war und mit Hochdruckgeräten gereinigt werden musste. Viele Autofahrer standen deshalb stundenlang fest. Nach Angaben von Betroffenen teils 3,5 Stunden oder sogar länger. Am Parkplatz Niedmündung wurde zwischendurch sogar ein Tor geöffnet, damit einige überhaupt von der Autobahn runterkommen konnten.
1: Und wie sah es auf den Ausweichstrecken aus? Hat das geholfen?
2: Nur sehr begrenzt. Rund um Rehlingen, Dillingen und auch auf der L174 zwischen Beckingen und Dillingen waren die Straßen ebenfalls zeitweise völlig überlastet. Da haben sich dann lange Kolonnen durch die Orte geschoben. Gegen 19 Uhr entspannte sich die Lage etwas, weil der Verkehr einspurig an der Unfallstelle vorbeigeführt werden konnte. Komplett frei war die A8 aber erst gegen 21 Uhr.
1: Was ist denn jetzt noch offen? Beschäftigt sich die Polizei weiter damit?
2: Ja, die genaue Unfallursache ist bisher noch unklar. Die Polizei muss jetzt klären, warum der Betonmischer umgekippt ist. Bestätigt ist im Moment nur, der Fahrer wurde leicht verletzt, die Bergung und Reinigung haben bis in den Abend gedauert. Alles Weitere müssen die Ermittlungen zeigen.
1: Also, ein umgekippter Betonmischer hat die A8 zwischen Merzig und Dillingen stundenlang lahmgelegt. Mit langen Staus auf der Autobahn und überlasteten Ausweichstrecken. Die Unfallursache ist noch unklar. Danke, Heike.
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0: 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Und das sind, mit KI-Unterstützung, die aktuellen Temperaturen für eure City. Saarbrücken 23, Dillingen 23, St. Ingbert 23, Illingen 22 und Tholey 20 Grad. Mehr vom Wetter gleich. Und damit ein kurzer Blick auf die Nachrichtenlage. Im Wohnmobil des mutmaßlichen Stromsaboteurs wurden ein Notizbuch mit über 160 Anschlagszielen sowie Sprengstoff und Abschussvorrichtungen sichergestellt, berichtet das NRW-Innenministerium. Die Europäische Zentralbank erhöht den Einlagenzins von 2,25 auf 2,5%, um auf die steigende Inflation zu reagieren. Der 6. bundesweite Warntag ist laut Bundesinnenministerium erfolgreich verlaufen. Die Warnsysteme haben zuverlässig funktioniert. Und damit zu den Nachrichten aus dem Saarland.
1: Mit Andreas Klein, hallo. Ein schwerer Verkehrsunfall hat am Mittwochabend in Überherrn für einen größeren Einsatz gesorgt. Auf der L167 zwischen Bahnstraße und Händelstraße sind zwei SUV frontal zusammengestoßen. Die Unfallbeteiligten kommen aus Deutschland und Frankreich. Feuerwehr und Polizei waren im Einsatz, die Straße war stundenlang gesperrt. Wie viele Personen verletzt wurden, steht noch nicht fest. Die Unfallstelle ist inzwischen geräumt, der Verkehr läuft wieder normal. Auf der L170 zwischen Wallerfangen und Dillingen gibt es Fortschritte bei der Hangsicherung am Limberg. Große Teile des Hangs sind mit Stahlnetzen gesichert. Die Sperrung besteht bereits seit Pfingsten 2024. Autofahrer müssen weiterhin Umwege fahren. Die Bauarbeiten laufen. Das Land plant, den Abschnitt Ende Oktober 2026 wieder freizugeben. Ein genaues Öffnungsdatum steht aber noch aus. Der folgende Abschnitt bis Rehlingen bleibt bis auf Weiteres gesperrt. Die Bedeutung der Straße zeigt sich bei Staus auf den Umleitungen. Zuletzt nach einem Unfall auf der A8. Der Flughafen Saarbrücken bietet ab sofort mehr internationale Anschlussmöglichkeiten. Eine neue Kooperation mit Finnair und Qatar Airways macht es möglich, Reisen nach Helsinki oder Doha inklusive Umstieg in Berlin durchgehend zu buchen. Passagiere können ihr Gepäck gleich in Saarbrücken einchecken und müssen es in Berlin nicht erneut aufgeben. Die Berlin-Strecke erhält damit einen neuen Stellenwert als Zubringer für viele internationale Ziele. Tickets sind online erhältlich. Reisen in die Welt starten damit künftig immer häufiger direkt ab Saarbrücken. Und jetzt zum Sport. Am Sonntag kommt es in Elversberg zum großen Fußball-Highlight. Die SV Elversberg empfängt den FC Bayern München. Das Spiel beginnt um 17.30 Uhr. Der Bayern-Tross wird am Samstag im Saarland erwartet und übernachtet im Viktors Residenzhotel Schloss Berg in Perlnennig. Schon 2023 waren beim letzten Bayern-Besuch viele Fans vor Ort. Damals gab es für einige Handschläge und Selfies mit Stars wie Mathis Tell. Ob das diesmal wieder möglich ist, hängt von den Sicherheitsmaßnahmen ab. Alle hoffen auf ein spannendes Spiel und besondere Momente für die Fans. Soweit das Neueste aus der Region für den Moment. Weitere Nachrichten findet ihr auf blaulichtreport-saarland.de.
0: 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Bei uns im Saarland ist es sonnig mit klarem Himmel, aktuell um die 21 Grad. Regen ist in den kommenden Stunden keiner dabei, es bleibt ruhig und trocken. Heute bewegt sich das Ganze zwischen 16 und 22 Grad. Und so wird's die nächsten Tage bei uns. Freitag weiterhin trocken, mit mehr Wolken, morgens um die 14 und bis etwa 25 Grad. Samstag trocken und freundlich, früh um die 11, später um die 25 Grad. 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Der Blick auf die Straßen. Vorsicht bitte auf der B41. Zwischen Neunkirchen-Westspange und Überleitung Neunkirchen gibt es Gefahr durch ein defektes Fahrzeug. Auf dem Zubringer zur A8 an der Anschlussstelle Neunkirchen-Spiesen steht außerdem ein defektes Fahrzeug. Wir wünschen euch eine gute Fahrt.
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0: Schön, dass ihr wieder eingeschaltet habt. Heute, am 10. September, ist übrigens Welt-Selbstmordpräventionstag. Ein guter Tag, um mal wieder aufeinander zu achten und einfach zu fragen, wie es dem anderen geht. Passend dazu jetzt zwei Songs, die richtig Stimmung reinbringen. Prince, Eitel Joe featuring Marky Mark mit Live in the Streets. Danach New Order mit True Faith.
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0: New Order mit True Faith hier im City Radio. Gleich nach unserem Ausflug in die Vergangenheit gibt's Tony Braxton mit Spanish Guitar. Aber erstmal steigen wir kurz um in die City Radio Zeitmaschine und schauen, was an diesem Tag alles passiert ist.
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2: Hallo, heute ist Donnerstag, der 10. September. Und dieser Tag erzählt Geschichten, die ganz weit auseinanderliegen und sich doch berühren. Im Jahr 1776 bittet George Washington um einen Spion. Nathan Hale meldet sich freiwillig. Ein stiller Moment mit großem Risiko. Viele Jahre später, im Jahr 1846, geht es um etwas ganz Alltägliches. Elias Howe bekommt in den Vereinigten Staaten ein Patent auf eine Nähmaschine mit Lockstich. Eine Idee, die Arbeit und Leben verändert. Und dann ein Sprung in die Wissenschaft. Im Jahr 2008 wird in Genf der Large Hadron Collider am CERN hochgefahren. Beschrieben als das größte wissenschaftliche Experiment in der Geschichte der Menschheit. Ein Tag, an dem Menschen versuchen, die Welt im Innersten zu verstehen. Und auch die Popkultur hat heute ihren Moment. Im Jahr 1991 veröffentlicht Nirvana die Single Smells Like Teen Spirit. Ein Song, der für viele zum Gefühl einer ganzen Generation wird.
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1: Ich bin Babette Büchner. Nach den Sabotageangriffen auf das deutsche Stromnetz hat die Bundesanwaltschaft die Ermittlungen übernommen. Der Grund sei die besondere Bedeutung des Falls, sagte eine Sprecherin. Unter anderem gehe es um den Verdacht verfassungsfeindlicher Sabotage. Zuvor war bekannt geworden, dass in dem Wohnmobil des Verdächtigen ein Notizbuch mit mehr als 160 möglichen Sabotagezielen entdeckt wurde. Die Blockade der Straße von Hormuz infolge des Iran-Kriegs treibt nicht nur die Ölpreise in die Höhe, sondern auch die weltweite Nachfrage nach Kohle. Wie die Internationale Energieagentur in Paris mitteilte, haben viele Länder ihre Kapazitäten zur Stromerzeugung aus Kohle hochgefahren.
2: Eigentlich war für dieses Jahr vorhergesagt worden, dass die weltweite Kohlenachfrage leicht zurückgeht. Stattdessen zeichnet sich nun ab, dass der weltweite Verbrauch von Kohle auf einen Rekordwert steigt. Weil kaum noch Flüssiggastanker die Straße von Hormuz passieren, steigen Länder mit Gaskraftwerken auf Kohleverstromung um. Dadurch fällt der Kohleverbrauch in Europa, Japan, Korea, China und anderen Märkten höher aus als erwartet. Ob sich der Trend auch 2027 fortsetzt, hängt davon ab, ob die Meerenge weiter blockiert bleibt. Aus Paris, Michael Evers.
1: Zum zweiten Mal in diesem Jahr reagiert die Europäische Zentralbank mit einer Zinserhöhung auf die gestiegene Inflation. Der für Banken und Sparer wichtige Einlagenzins steigt von 2,25 auf 2,5%, entschied der EZB-Rat.
3: Für Sparer sind höhere Zinsen erst einmal eine gute Nachricht. Banken zahlen dann oft mehr für Tages- und Festgeld. Allerdings geben sie die höheren Zinsen nicht immer sofort oder vollständig weiter. Vergleichen lohnt sich also. Teurer wird es dagegen für alle, die Geld leihen wollen. Kredite für Häuser, Autos oder größere Anschaffungen kosten mehr. Wer schon einen Kredit mit festem Zinssatz hat, merkt davon aber in der Regel zunächst nichts. Thomas Bleskin, Nachrichtenredaktion.
1: Die Schweizer Regierung will den Zivilstand geschieden abschaffen. Sie unterstützt den Vorstoß einer FDP-Politikerin, die sich daran gestört hat, dass Geschiedene noch Jahre später auf Formularen angeben müssen, dass sie geschieden sind. Sie ist dafür, dass Geschiedene auf Formularen wieder unter die Kategorie ledig fallen. Als nächstes muss das Parlament entscheiden.
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4: Im Saarland sind es gerade um die 22 Grad, dazu meist klar und trocken. In den kommenden Stunden bleibt der Himmel überwiegend frei und es kühlt langsam Richtung 18 Grad ab. Und so wird's die nächsten Tage bei uns. Freitag sonnig und trocken, morgens um die 12, am Tag etwa 24 Grad. Samstag freundlich mit ein paar Wolken, morgens um die 15, nachmittags um die 24 Grad.
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1: Ich bin Babit Büchner. Nach der Serie von Sabotageangriffen auf das deutsche Stromnetz übernimmt die Bundesanwaltschaft die Ermittlungen. Im Wohnmobil des Verdächtigen fanden die Ermittler ein Notizbuch mit mehr als 160 möglichen Angriffszielen.
2: Es seien durch die Festnahme des Verdächtigen womöglich immer weitere Anschläge auf die Stromnetze verhindert worden, gibt sich der NRW-Innenminister überzeugt. Inzwischen wissen die Fahnder auch von 7 Lagern des Mannes. Bei einigen sei die Polizei bereits fündig geworden. Über 40 Abschussvorrichtungen für Raketen wurden in NRW, Brandenburg und Sachsen sichergestellt. Alles ziemlich professionell, sagt Reul. Auch wurden Substanzen zum Bau von Sprengsätzen entdeckt. In einem seiner Bekennerschreiben gibt der Mann den Kampf gegen die Stromerzeugung aus fossilen Brennstoffen als Motiv an. Tanja Wagner, Nachrichtenredaktion.
1: An den Außengrenzen Europas gab es in den ersten 8 Monaten des Jahres mehr als ein Drittel weniger illegale Grenzübertritte. Mehr als 74.000 unerlaubte Einreisen bedeuteten einen Rückgang von 35% im Vergleich zum Vorjahreszeitraum, teilte die EU-Grenzschutzagentur Frontex mit. Den Grund dafür sieht sie unter anderem in den Präventivmaßnahmen in den wichtigsten Herkunftsländern der Migranten. Die Menschen in Deutschland essen wieder deutlich mehr Fisch und Meeresfrüchte. Im vergangenen Jahr waren es im Schnitt fast 14 Kilogramm pro Kopf, gut 1,5 Kilo mehr als 2024.
3: Am beliebtesten bleibt Lachs, gefolgt vom Alaska-Seelachs, der vor allem in Fischstäbchen steckt. Danach kommen Thunfisch, Hering und Garnelen. Besonders häufig greifen die Verbraucher bei uns zu Fisch aus der Dose oder aus dem Tiefkühlregal. Frischfisch folgt erst dahinter. Im weltweiten Vergleich liegt Deutschland mit seinem Verbrauch im Mittelfeld. Weltweiter Spitzenreiter ist Island. Dort essen die Menschen im Schnitt 80 Kilogramm Fisch pro Jahr. Thomas Bleskin, Nachrichtenredaktion.
1: Am späten Nachmittag hat es an der Grenze zwischen Baden-Württemberg und Rheinland-Pfalz ein leichtes Erdbeben gegeben. Nach den ersten Angaben des GfZ-Helmholtz-Zentrums für Geoforschung hatte es eine Stärke von 3,3. Bei der Polizei in Worms gingen mehrere Anrufe ein. Hinweise auf Verletzte oder Schäden gibt es bislang nicht.
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4: Aktuell hat das Saarland um die 21 bis 22 Grad, viel Himmel und kaum Wolken. Regen ist kein Thema. Und später geht's runter auf etwa 17 bis 18 Grad. Und so wird's die nächsten Tage bei uns. Freitag bleibt's trocken und sonnig, früh um die 12, tagsüber etwa 23 bis 24 Grad. Samstag wieder freundlich, etwas mehr Wolken, um die 24 Grad.
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1: Ich bin Babette Büchner. Bei den Haushaltsberatungen im Parlament hat Bundesinnenminister Alexander Dobrindt heute seinen politischen Kurs verteidigt. Er sprach zum Auftakt weniger übers Geld als über Migration und die russische Bedrohung.
2: Die hybride Kriegsführung ziele auf die Köpfe unserer Menschen, das sei der Frontverlauf unserer Zeit, sagte Dobrindt im Bundestag. Die auf dem Flughafen Halle Leipzig gefundene Sprengstoffdrohne sei kein singuläres Ereignis. Einen Persilschein für Putin dürfe es daher nicht geben. Kritik an der geplanten Ausweitung der Befugnisse von Sicherheitsbehörden in Deutschland wies er zurück, denn diese seien nicht die Gefahr, sondern schützten unsere Freiheit. Auch sei Deutschland nicht mehr das Zielland Nummer 1 für illegale Migration in Europa, betonte Dobrindt. Das sei das Ergebnis von Kontrolle, Kurs und klarer Kante. Tanja Wagner, Nachrichtenredaktion.
1: Die Vereinigten Arabischen Emirate wollen weitere 40 Milliarden Euro in Deutschland investieren. Das teilten die emiratische Seite und die Bundesregierung während des Staatsbesuchs von Präsident Mohammed bin Zayed in Deutschland mit. Damit wird die bisherige Investitionssumme des Golfstaats in die deutsche Wirtschaft mehr als verdoppelt. Der frühere Unionsfraktionschef Jens Spahn hat sich bei den CDU-Mitgliedern seines Wahlkreises für seinen Umgang mit der Leihmutterschaft seines Sohnes entschuldigt. Er räumte ein, seine veränderte Haltung zu dem Thema nicht rechtzeitig öffentlich gemacht zu haben. Spahn war deshalb als Fraktionsvorsitzender zurückgetreten.
3: Spahn schreibt, er sei zu feige gewesen, bei dem sensiblen Thema offen Farbe zu bekennen. Mit seinem Mann habe er über Jahre verschiedene Wege zur Familiengründung abgewogen, dabei habe sich seine Haltung zur Leihmutterschaft verändert. Diesen Prozess habe er aber nicht erklärt. Er habe eine schwierige Debatte vermeiden wollen und dadurch am Ende eine noch schwierigere ausgelöst. Das bedauere er zutiefst. Thomas Pleskin, Nachrichtenredaktion.
1: Nach den Sabotageangriffen auf das deutsche Stromnetz hat die Bundesanwaltschaft die Ermittlungen übernommen. Der Grund sei die besondere Bedeutung des Falls, sagte eine Sprecherin. Im Wohnmobil des Verdächtigen ist unterdessen ein Notizbuch mit mehr als 160 möglichen Sabotagezielen entdeckt worden. Die Ermittler vermuten deshalb, dass die Anschlagsserie weitergegangen wäre.
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4: Im Saarland liegen wir im Moment bei rund 22 Grad. Dazu trockenes Wetter und meistens klar. In den kommenden Stunden bleibt's ruhig und die Temperaturen sinken weiter auf ungefähr 18 Grad. Und so wird's die nächsten Tage bei uns. Freitag sonnig, kein Regen, morgens um die 12, am Tag um die 24 Grad. Samstag leicht bewölkt und weiter trocken, früh um die 15, später um die 24 Grad.
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1: Ich bin Babit Büchner. Bei den Haushaltsberatungen im Parlament hat Bundesinnenminister Alexander Dobrindt heute seinen politischen Kurs verteidigt. Er sprach zum Auftakt weniger übers Geld als über Migration und die russische Bedrohung. Nach einer Sondersitzung des Innenausschusses zur sogenannten hybriden Bedrohungslage warnte Dobrindt außerdem, dass man in Deutschland jeden Tag mit einem Anschlagsszenario rechnen müsse. Per Gesetz sind Krankenkassen verpflichtet, bei Finanzanlagen Verluste möglichst auszuschließen. Zuletzt hatten sich etliche Kassen aber erheblich verzockt. Neue Zahlen der Bundesregierung zeigen, dass das Ausmaß der Verluste noch viel größer ist als bisher bekannt.
2: Kassen und kassenärztliche Vereinigungen haben sich verspekuliert. Schon bis Ende letzten Jahres mussten Wertberichtigungen von rund 400 Millionen Euro vorgenommen werden, heißt es von der Bundesregierung. Das Geld von versicherten und einzahlenden Medizinern durch unsichere Investments, vor allem in Immobilienfonds, futsch. Und auch für dieses Jahr haben einige Kassen weitere Verluste angekündigt. Wie hoch diese ausfallen können, ist derzeit nicht bekannt. In Medienberichten war von über 1,1 Milliarde Euro die Rede. Tanja Wagner, Nachrichtenredaktion.
1: In Deutschland hat etwa ein Fünftel der Kinder und Jugendlichen schon einmal Cybergrooming erlebt. Das zeigt eine neue Studie der Landesanstalt für Medien NRW.
3: Beim Cybergrooming versuchen Erwachsene gezielt, Kinder und Jugendliche im Netz zu manipulieren. In den meisten Fällen werden Minderjährige in Chats aufgefordert, Bilder oder Videos von sich zu schicken, sich vor der Kamera auszuziehen oder sich im echten Leben zu treffen. Vor allem 14- bis 17-Jährige machen diese Erfahrungen, aber ihre Zahl ist laut der Studie gesunken. Das liegt auch daran, dass Kinder und Jugendliche inzwischen aufmerksamer sind und unbekannte oder dubiose Kontakte blockieren. Diana Kramer, Nachrichtenredaktion.
1: Deutschland und die Vereinigten Arabischen Emirate sind seit langem enge Partner. Jetzt wollen sie ihre Beziehungen nochmals deutlich ausbauen, auch mit einer hohen Investitionssumme des Golfstaats. Die Vereinigten Arabischen Emirate planen, weitere 40 Milliarden Euro in Deutschland zu investieren. Damit wird die bisherige Investitionssumme in die deutsche Wirtschaft mehr als verdoppelt.
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4: Im Saarland sind es gerade um die 22 Grad, dazu meist klar und trocken. In den kommenden Stunden bleibt der Himmel überwiegend frei und es kühlt langsam Richtung 18 Grad ab. Und so wird's die nächsten Tage bei uns. Freitag sonnig und trocken, morgens um die 12, am Tag etwa 24 Grad. Samstag freundlich mit ein paar Wolken, morgens um die 15, nachmittags um die 24 Grad. 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
1: Ich bin Katrin Müller. Bundesinnenminister Dobrindt warnt vor weiteren möglichen Anschlägen in Deutschland. Nach Einschätzung der Bundesregierung geht dabei auch von Russland eine hybride Bedrohung aus, etwa durch Sabotage, Cyberangriffe und Einflussnahme. Dobrindt rechnet zudem mit dem Einsatz sogenannter Wegwerfagenten, die für einzelne Aktionen angeworben werden.
2: Deutschland muss jeden Tag weiter mit Anschlagsszenarien rechnen, sagt Dobrindt. Als Beispiel nennt er einen versuchten Brandanschlag in München, bei dem zwei Tatverdächtige Brandsätze in Richtung von Gebäuden mit Rüstungsbezug geworfen haben sollen. Auch hinter dem versuchten Drohnenangriff am Flughafen Leipzig-Halle sollen solche angeworbenen Helfer stecken. Laut der Bundesregierung übernehmen sogenannte Wegwerfagenten einfache Spionage-, Sabotage- oder Propagandaaufgaben und können im Fall einer Enttarnung den eigentlichen Auftraggeber oft gar nicht benennen. Babette Büchner, Nachrichtenredaktion.
1: Der frühere Unionsfraktionschef Spahn hat sich bei den CDU-Mitgliedern seines Wahlkreises für seinen Umgang mit der Leihmutterschaft seines Sohnes entschuldigt. Er räumte ein, seine veränderte Haltung zu dem Thema nicht rechtzeitig öffentlich gemacht zu haben. Ende Juli war Spahn deshalb als Fraktionsvorsitzender zurückgetreten.
3: Spahn schreibt, er sei zu feige gewesen, bei dem sensiblen Thema offen Farbe zu bekennen. Mit seinem Mann habe er über Jahre verschiedene Wege zur Familiengründung abgewogen, dabei habe sich seine Haltung zur Leihmutterschaft verändert. Diesen Prozess habe er aber nicht erklärt. Er habe eine schwierige Debatte vermeiden wollen und dadurch am Ende eine noch schwierigere ausgelöst. Das bedauere er zutiefst. Thomas Pleskin, Nachrichtenredaktion.
1: An den Außengrenzen Europas gab es in den ersten 8 Monaten des Jahres mehr als ein Drittel weniger illegale Grenzübertritte. Mehr als 74.000 unerlaubte Einreisen bedeuteten einen Rückgang von 35% im Vergleich zum Vorjahreszeitraum. Das teilte die EU-Grenzschutzagentur Frontex mit. Den Grund für den deutlichen Rückgang sieht sie unter anderem in den Präventivmaßnahmen in den wichtigsten Herkunftsländern der Migranten. Bei einem Unfall mit einem Reisebus sind im Osten der Schweiz mehrere Menschen ums Leben gekommen. Weitere Personen wurden verletzt, wie die Polizei auf der Plattform X mitteilte. Das Unglück ereignete sich demnach im Kanton Graubünden. Laut Schweizer Medien handelt es sich um einen Bus aus den Niederlanden.
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4: Klarer Himmel im Saarland, aktuell etwa 15 Grad. In den kommenden Stunden bleibt's ruhig und trocken, kaum Wind und nur wenige Wolken sind drin. Und so wird's die nächsten Tage bei uns. Freitag viel Sonne, zum Tag hin auch mehr Wolken, früh um die 13, später um die 23 Grad. Samstag Sonne und Wolken im Wechsel, morgens um die 14, tagsüber bis etwa 25 Grad.

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1: Ich bin Katrin Müller. Innenminister Dobrindt rechnet damit, dass sogenannte Wegwerfagenten Russlands versuchen werden, weitere Ziele in Deutschland anzugreifen. Man müsse jeden Tag auch mit einem Anschlagsszenario in Deutschland rechnen, sagte Dobrindt nach einer Sondersitzung des Innenausschusses zur sogenannten hybriden Bedrohungslage. Hintergrund ist der Fund einer Sprengstoffdrohne Anfang August am Flughafen Leipzig-Halle. Der Hausärztinnen- und Hausärzteverband warnt vor einem möglichen Zusammenbruch der Versorgung. Bundesgesundheitsminister Lindemann müsse umgehend handeln, fordert der Co-Vorsitzende Blumenthal-Bayer in Berlin. Ihm zufolge gibt es viel Angst in den Praxen. Man sei durchgeschüttelt, die Situation unübersichtlich.
2: Wer hilft bei Schnupfen, Grippe und anderen Wehwehchen, wenn es den Hausarzt um die Ecke nicht mehr gibt? Schon jetzt ist die Versorgung in einigen Teilen Deutschlands stark unter Druck. Jeder Vierte gibt in einer Umfrage des Hausärzteverbands an, dass sich die Situation in den letzten 5 Jahren verschlechtert hat. Das dürften die Sparmaßnahmen der Bundesregierung nur noch verschärfen. Mehr als 60% der Mediziner erwarten längere Wartezeiten und weniger Zeit für ihre Patienten. Deshalb fordert der Verband vom Gesundheitsminister bessere Rahmenbedingungen und weniger Bürokratie. Tanja Wagner, Nachrichtenredaktion.
1: Die Europäische Zentralbank reagiert auf die gestiegene Inflation infolge des Iran-Kriegs und erhöht erneut die Zinsen. Der für Banken und Sparer wichtige Einlagenzins steigt von 2,25 auf 2,5%, mit Folgen auch für Kredite und Geldanlagen.
3: Für Sparer sind höhere Zinsen erst einmal eine gute Nachricht. Banken zahlen dann oft mehr für Tages- und Festgeld. Allerdings geben sie die höheren Zinsen nicht immer sofort oder vollständig weiter. Vergleichen lohnt sich also. Teurer wird es dagegen für alle, die Geld leihen wollen. Kredite für Häuser, Autos oder größere Anschaffungen kosten mehr. Wer schon einen Kredit mit festem Zinssatz hat, merkt davon aber in der Regel zunächst nichts. Thomas Pleskin, Nachrichtenredaktion.
1: Bei einem Unfall mit einem Reisebus sind im Osten der Schweiz mehrere Menschen ums Leben gekommen. Weitere Personen wurden verletzt, wie die Polizei auf der Plattform X mitteilte. Das Unglück ereignete sich demnach im Kanton Graubünden. Laut Schweizer Medien handelt es sich um einen Bus aus den Niederlanden.
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4: Im Saarland sieht's gerade nach einer klaren Nacht aus. Rund 15 Grad. In den kommenden Stunden bleibt es trocken, der Himmel ist überwiegend klar und der Wind spielt keine große Rolle. Und so wird's die nächsten Tage bei uns. Am Freitag sonnig mit ein paar Wolken, früh um die 13, am Tag um die 23 Grad. Am Samstag ein Mix aus Sonne und Wolken, morgens um die 14 bis rund 25 Grad.

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1: Ich bin Katrin Müller. Bundesinnenminister Dobrindt warnt vor weiteren möglichen Anschlägen in Deutschland. Nach Einschätzung der Bundesregierung geht dabei auch von Russland eine hybride Bedrohung aus, etwa durch Sabotage, Cyberangriffe und Einflussnahme. Dobrindt rechnet zudem mit dem Einsatz sogenannter Wegwerfagenten, die für einzelne Aktionen angeworben werden.
2: Deutschland muss jeden Tag weiter mit Anschlagsszenarien rechnen, sagt Dobrindt. Als Beispiel nennt er einen versuchten Brandanschlag in München, bei dem zwei Tatverdächtige Brandsätze in Richtung von Gebäuden mit Rüstungsbezug geworfen haben sollen. Auch hinter dem versuchten Drohnenangriff am Flughafen Leipzig-Halle sollen solche angeworbenen Helfer stecken. Laut der Bundesregierung übernehmen sogenannte Wegwerfagenten einfache Spionage-, Sabotage- oder Propagandaaufgaben und können im Fall einer Enttarnung den eigentlichen Auftraggeber oft gar nicht benennen. Babette Büchner, Nachrichtenredaktion.
1: Der frühere Unionsfraktionschef Spahn hat sich bei den CDU-Mitgliedern seines Wahlkreises für seinen Umgang mit der Leihmutterschaft seines Sohnes entschuldigt. Er räumte ein, seine veränderte Haltung zu dem Thema nicht rechtzeitig öffentlich gemacht zu haben. Ende Juli war Spahn deshalb als Fraktionsvorsitzender zurückgetreten.
3: Spahn schreibt, er sei zu feige gewesen, bei dem sensiblen Thema offen Farbe zu bekennen. Mit seinem Mann habe er über Jahre verschiedene Wege zur Familiengründung abgewogen, dabei habe sich seine Haltung zur Leihmutterschaft verändert. Diesen Prozess habe er aber nicht erklärt. Er habe eine schwierige Debatte vermeiden wollen und dadurch am Ende eine noch schwierigere ausgelöst. Das bedauere er zutiefst. Thomas Pleskin, Nachrichtenredaktion.
1: An den Außengrenzen Europas gab es in den ersten 8 Monaten des Jahres mehr als ein Drittel weniger illegale Grenzübertritte. Mehr als 74.000 unerlaubte Einreisen bedeuteten einen Rückgang von 35% im Vergleich zum Vorjahreszeitraum. Das teilte die EU-Grenzschutzagentur Frontex mit. Den Grund für den deutlichen Rückgang sieht sie unter anderem in den Präventivmaßnahmen in den wichtigsten Herkunftsländern der Migranten. Zum Fußball. Nächster Auftaktsieg für den FC Bayern München in der Champions League. Die Münchner gewannen 5:0 gegen Bodø/Glimt aus Norwegen. Niederlage dagegen für RB Leipzig. Die Sachsen unterlagen beim italienischen Debütanten Como 1907 deutlich mit 1:4.
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4: Im Saarland ist es gerade klar um die 15 Grad. In den kommenden Stunden bleibt der Himmel meist sternenklar, es bleibt trocken, der Wind ist nur leicht. Und so wird's die nächsten Tage bei uns. Am Freitag sonnig, später auch mal mehr Wolken, morgens um die 13, nachmittags um die 23 Grad. Am Samstag freundlicher Mix aus Sonne und Wolken, morgens um die 14 bis etwa 25 Grad.

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2: Ich bin Katrin Müller. Der Hausärztinnen- und Hausärzteverband warnt vor einem möglichen Zusammenbruch der Versorgung. Bundesgesundheitsminister Lindemann müsse umgehend handeln, fordert der Co-Vorsitzende Blumenthal-Bayer in Berlin. Ihm zufolge gibt es viel Angst in den Praxen. Man sei durchgeschüttelt, die Situation unübersichtlich.
3: Wer hilft bei Schnupfen, Grippe und anderen Wehwehchen, wenn's den Hausarzt um die Ecke nicht mehr gibt? Schon jetzt ist die Versorgung in einigen Teilen Deutschlands stark unter Druck. Jeder Vierte gibt in einer Umfrage des Hausärzteverbands an, dass sich die Situation in den letzten 5 Jahren verschlechtert hat. Das dürften die Sparmaßnahmen der Bundesregierung nur noch verschärfen. Mehr als 60% der Mediziner erwarten längere Wartezeiten und weniger Zeit für ihre Patienten. Deshalb fordert der Verband vom Gesundheitsminister bessere Rahmenbedingungen und weniger Bürokratie. Tanja Wagner, Nachrichtenredaktion.
2: Die Europäische Zentralbank reagiert auf die gestiegene Inflation infolge des Iran-Kriegs und erhöht erneut die Zinsen. Der für Banken und Sparer wichtige Einlagenzins steigt von 2,25 auf 2,5%, mit Folgen auch für Kredite und Geldanlagen.
4: Für Sparer sind höhere Zinsen erst einmal eine gute Nachricht. Banken zahlen dann oft mehr für Tages- und Festgeld. Allerdings geben sie die höheren Zinsen nicht immer sofort oder vollständig weiter. Vergleichen lohnt sich also. Teurer wird es dagegen für alle, die Geld leihen wollen. Kredite für Häuser, Autos oder größere Anschaffungen kosten mehr. Wer schon einen Kredit mit festem Zinssatz hat, merkt davon aber in der Regel zunächst nichts. Thomas Bleskin, Nachrichtenredaktion.
2: Innenminister Dobrindt rechnet damit, dass sogenannte Wegwerfagenten Russlands versuchen werden, weitere Ziele in Deutschland anzugreifen. Man müsse jeden Tag auch mit einem Anschlagsszenario in Deutschland rechnen, sagte Dobrindt nach einer Sondersitzung des Innenausschusses zur sogenannten hybriden Bedrohungslage. Hintergrund ist der Fund einer Sprengstoffdrohne Anfang August am Flughafen Leipzig-Halle. Zum Fußball. Nächster Auftaktsieg für den FC Bayern München in der Champions League. Die Münchner gewannen 5:0 gegen Bodø/Glimt aus Norwegen. Niederlage dagegen für RB Leipzig. Die Sachsen unterlagen beim italienischen Debütanten Como 1907 deutlich mit 1:4.
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5: Klarer Himmel im Saarland, aktuell etwa 15 Grad. In den kommenden Stunden bleibt's ruhig und trocken, kaum Wind und nur wenige Wolken sind drin. Und so wird's die nächsten Tage bei uns. Freitag viel Sonne, zum Tag hin auch mehr Wolken, früh um die 13, später um die 23 Grad. Samstag Sonne und Wolken im Wechsel, morgens um die 14, tagsüber bis etwa 25 Grad.